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5: Ich bin Jerome Nussbaum. Bei Jüterbock hat sich der erste große Waldbrand in diesem Jahr in Brandenburg inzwischen auf 116 Hektar ausgebreitet. Der Waldbrandschutzbeauftragte Engel geht davon aus, dass die Feuerwehrleute auch in den nächsten Tagen noch am ehemaligen Truppenübungsplatz im Einsatz sein werden. Die südliche und westliche Flanke des Gebiets sei noch nicht gesichert, so Engel in der ARD. Deshalb rechne er damit, dass sich der Brand noch weiter ausbreitet. Die Feuerwehr kann dort nicht direkt löschen, weil im Boden alte Munition liegt. Vor dem Berliner Landgericht geht es ab heute in einem Prozess um Tötung auf Verlangen. Der 42-jährige Angeklagte soll vor knapp 6 Jahren eine Frau in Treptow erwürgt haben, auf deren eigenen Wunsch. Sie soll an einer schweren Depression gelitten haben. Die Polizei stieß schließlich durch einen anonymen Hinweis auf den Fall. Bei einer Verurteilung drohen zwischen 6 Monaten und 5 Jahren Haft. Die USA wollen die festsitzenden Schiffe in der Straße von Hormuz ab heute befreien. Präsident Trump hat dafür das Projekt Freiheit gestartet.
6: Länder aus aller Welt haben sich demnach an ihn gewandt, von denen fast alle nicht in den Konflikt im Nahen Osten verwickelt sind, schreibt Trump. Die Schiffe sollen aus der blockierten Wasserstraße herausgeführt werden. Wie genau die Navy dabei vorgehen wird, ließ er offen. Dazu liefen auch sehr positive Gespräche mit dem Iran. Von dort wurde jedoch direkt Widerstand angekündigt. Jede amerikanische Einmischung in die neue Ordnung für die Schifffahrt in der Straße von Hormuz werde als Verletzung der Waffenruhe betrachtet. Noah Ulrich, Redaktion.
5: In der ersten Fußball-Bundesliga hat Dortmund mit 0:1 in Mönchengladbach verloren. Außerdem besiegte Mainz St. Pauli mit 2:1 und Freiburg trennte sich von Wolfsburg 1:1 unentschieden. Damit spielt Union Berlin auch in der kommenden Saison in der ersten Liga. Die Berliner können nicht mehr auf einen der letzten 3 Plätze abrutschen. In der zweiten Liga hat Hertha BSC in Magdeburg 0:1 verloren und in der dritten Liga unterlag Cottbus in Duisburg mit 1:2. Die Eisbären Berlin sind erneut deutscher Meister. In der deutschen Eishockeyliga gewannen sie das 5. Finalspiel bei den Adlern Mannheim mit 4:1. Damit entschieden sie die Best-of-Seven-Serie für sich. Es ist der 3. Meistertitel in Folge. Die aktuellen Temperaturen: Berlin am Alex und am Funkturm 15 Grad und Potsdam im holländischen Viertel ebenfalls 15 Grad. Heute wechseln sich Sonne und Wolken ab, später sind auch örtlich Schauer oder einzelne Gewitter möglich, dabei auch mit Starkregen und stürmischen Böen. Die Höchstwerte liegen zwischen 21 und 26 Grad. Morgen wird es dann stark bewölkt sein, auch Schauer sind möglich, örtlich wieder Gewitter. Die Höchstwerte dann nur noch zwischen 15 und 22 Grad.
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2: Wunderschönen guten Morgen. Ich bin Chris Hedrich. Willkommen zu 4 Stunden Ella am Morgen. Das lange Wochenende liegt jetzt leider schon wieder hinter uns. Und auch wenn du heute Morgen noch ein bisschen brauchst, um in die Gänge zu kommen, wir schauen, dass wir dich möglichst entspannt in die neue Woche bringen. Dafür sind wir schließlich da. Für den besten Jazz, Soul und Blues jetzt mit Grant Green und Diane Reeves. Down here on the ground of Ella.

Morrison mit Somebody Try to Sell Me a Bridge. Hier ist Ella am Morgen und heute Mittag bei uns, wie immer Montagmittag, Ellas Next Generation um 12.15 Uhr. Heute mit Rossano Snell, ein junger Künstler, der klassischen Jazz mit modernen Sounds verbindet und gerade richtig spannend unterwegs ist. Also Erik Sommer wird ihn euch vorstellen. Dranbleiben lohnt sich bei Ella auf jeden Fall für den besten Jazz, Soul und Blues.

Guten Morgen, ganz entspannt in den Montagmorgen mit Will Downing in My Dreams. Wir gehen langsam auf 6:30 zu, gleich bringen wir dich wieder auf den aktuellen Stand, die Nachrichten aus Berlin, Brandenburg, Deutschland und der Welt. Vorher aber noch richtig schöner Jazz auf dem Weg dorthin von Larry Goldings, Jay Bellarose und David Pilch.

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2: Ich bin Jerome Nussbaum. Es war das große Thema am Wochenende. Buckewald Timmy ist frei. Samstagmorgen konnte er sich in die Nordsee freischwimmen. Daten, wo er sich befindet, werden von dem angebrachten Peilsender offenbar nicht übertragen. Er könnte beschädigt worden sein, heißt es. Dafür werden aber gute Gesundheitswerte übermittelt. Allerdings machen Mitglieder der privaten Rettungsinitiative jetzt der Schiffsbesatzung Vorwürfe. Die Besatzung sei grob vorgegangen, heißt es. Eine Tierärztin wirft dem Kapitän des Transportschiffes zudem vor, er habe ihr mit Arrest gedroht. Die Bereederung Die Gesellschaft des Begleitschiffes Robin Hood spricht jedoch von einem Erfolg. Die Freilassung sei in Abstimmung mit allen Beteiligten erfolgt. Ein anderes Schiff sorgt heute für Schlagzeilen. Die deutsche Marine will am Nachmittag ein Jagdboot von Kiel aus Richtung Mittelmeer schicken. Dort soll sich das Spezialboot Fulda in einen NATO-Verband zur Minenräumung im Persischen Golf eingliedern. Für die Räumaktion selbst braucht es aber noch ein entsprechendes Mandat des Bundestags.
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2: In der Gedenkstätte Ravensbrück ist an die Befreiung des Frauenkonzentrationslagers vor 81 Jahren erinnert worden. Dabei sagte Brandenburgs Kulturministerin Schüle, die Erinnerungen der Überlebenden seien eine Mahnung, sich einzumischen, wenn Menschen ausgegrenzt oder bedroht werden. Ein offenbar verwirrter Mann hat an der Berliner Charité in der Hannoverschen Straße einen Großeinsatz von Polizei und Feuerwehr ausgelöst. Er war am Nachmittag auf das Dach geklettert und drohte zu springen. Das Baumblütenfest in Werder ist am Abend zu Ende gegangen. Laut Stadt waren seit dem vergangenen Wochenende zehntausende Besucher da. Bürgermeisterin Sass sagte, das Fest entwickle sich mit dem neuen Konzept weiter. Die Eisbären Berlin haben sich in der deutschen Eishockeyliga den dritten Meistertitel in Folge gesichert. Sie gewannen am Abend das 5. Finalspiel bei den Adlern Mannheim mit 4:1. Die aktuellen Temperaturen: Berlin am Alex und am Funkturm 15 Grad und Potsdam im holländischen Viertel ebenfalls 15 Grad. Heute wechseln sich Sonne und Wolken ab, später sind auch örtlich Schauer oder einzelne Gewitter möglich, dabei auch mit Starkregen und stürmischen Böen. Die Höchstwerte liegen zwischen 21 und 26 Grad. Morgen wird es dann stark bewölkt sein, auch Schauer sind möglich, örtlich wieder Gewitter. Die Höchstwerte dann nur noch zwischen 15 und 22 Grad.

Cassandra Wilson mit Show Me Your Love. Wunderbar entspannte Musik auf Ella für den besten Jazz, Soul und Blues. Und willkommen im Mai. Die Tage werden immer länger, alles fühlt sich ein bisschen wärmer und positiver an. Und genau so darf sich auch dieser Montag entwickeln, oder? Schön, dass du dabei bist. Ich bin Chris Hedrich und das hier ist Empty Jones um kurz nach 7:30 mit I Don't Understand.

Christian McBride und José James mit Morning. Irgendjemand da, der selber mal Lust hat zu singen, sich aber bisher nicht getraut hat? Heute gäbe es die Möglichkeit dazu beim Singfestival im Sälchen. Das ist eine Premiere der Berliner Chorszene, findet an einem ganz entzückenden Ort statt, dem Holzmarktareal. Da treten dann zwei Chöre auf mit einer bunten Mischung aus Soul, Pop und Indie. Und danach gibt's noch eine Mitsing-Performance. Da wird das Publikum zum Chor. Das ist ganz, ganz toll. 19.30 Uhr Holzmarktareal. Und hier auf meiner Playlist geht's jetzt weiter mit Sergio Mendes und Brazil 66 auf Ella für den besten Jazz, Soul und Blues.

McCoy Tyner mit Searching und damit gehen wir langsam Richtung 7 Uhr. Gleich schauen wir wieder auf das, was heute wichtig wird, die Ella-Nachrichten. Also bleib gern dran. Hier ist Ella am Montagmorgen. Hi.

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4: Ich bin Jerome Nussbaum. Bei Jüterbock hat sich der erste große Waldbrand in diesem Jahr in Brandenburg inzwischen auf 116 Hektar ausgebreitet. Der Waldbrandschutzbeauftragte Engel geht davon aus, dass die Feuerwehrleute auch in den nächsten Tagen noch am ehemaligen Truppenübungsplatz im Einsatz sein werden. Die südliche und westliche Flanke des Gebiets sei noch nicht gesichert, so Engel in der ARD. Deshalb rechne er damit, dass sich der Brand noch weiter ausbreitet. Die Feuerwehr kann dort nicht direkt löschen, weil im Boden alte Munition liegt. Vor dem Berliner Landgericht geht es ab heute in einem Prozess um Tötung auf Verlangen. Der 42-jährige Angeklagte soll vor knapp 6 Jahren eine Frau in Treptow erwürgt haben, auf deren eigenen Wunsch. Sie soll an einer schweren Depression gelitten haben. Die Polizei stieß schließlich durch einen anonymen Hinweis auf den Fall. Bei einer Verurteilung drohen zwischen 6 Monaten und 5 Jahren Haft. Die USA wollen die festsitzenden Schiffe in der Straße von Hormuz ab heute befreien. Präsident Trump hat dafür das Projekt Freiheit gestartet.
5: Länder aus aller Welt haben sich demnach an ihn gewandt, von denen fast alle nicht in den Konflikt im Nahen Osten verwickelt sind, schreibt Trump. Die Schiffe sollen aus der blockierten Wasserstraße herausgeführt werden. Wie genau die Navy dabei vorgehen wird, ließ er offen. Dazu liefen auch sehr positive Gespräche mit dem Iran. Von dort wurde jedoch direkt Widerstand angekündigt. Jede amerikanische Einmischung in die neue Ordnung für die Schifffahrt in der Straße von Hormuz werde als Verletzung der Waffenruhe betrachtet. Noah Ulrich, Redaktion.
4: In der ersten Fußball-Bundesliga hat Dortmund mit 0:1 in Mönchengladbach verloren. Außerdem besiegte Mainz St. Pauli mit 2:1 und Freiburg trennte sich von Wolfsburg 1:1 unentschieden. Damit spielt Union Berlin auch in der kommenden Saison in der ersten Liga. Die Berliner können nicht mehr auf einen der letzten 3 Plätze abrutschen. In der zweiten Liga hat Hertha BSC in Magdeburg 0:1 verloren und in der dritten Liga unterlag Cottbus in Duisburg mit 1:2. Die Eisbären Berlin sind erneut deutscher Meister. In der deutschen Eishockeyliga gewannen sie das 5. Finalspiel bei den Adlern Mannheim mit 4:1. Damit entschieden sie die Best-of-Seven-Serie für sich. Es ist der 3. Meistertitel in Folge. Die aktuellen Temperaturen: Berlin am Alex und am Funkturm 15 Grad und Potsdam im holländischen Viertel ebenfalls 15 Grad. Heute wechseln sich Sonne und Wolken ab, später sind auch örtlich Schauer oder einzelne Gewitter möglich, dabei auch mit Starkregen und stürmischen Böen. Die Höchstwerte liegen zwischen 21 und 26 Grad. Morgen wird es dann stark bewölkt sein, auch Schauer sind möglich, örtlich wieder Gewitter. Die Höchstwerte dann nur noch zwischen 15 und 22 Grad.
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Coco Roco mit Sweetie. Hi, ich bin Chris Hedrich. Guten Morgen, komm gut in die neue Woche. Und neue Woche heißt auch, es gibt bei uns ein neues Album der Woche. Wie immer um 7:15. Ich verrate aber schon mal, es kommt von Jeff Cascaro, der erst kürzlich bei uns hier zu Gast war im Ella-Studio. Das Interview hört ihr auf ellaradio.de und gleich, wie gesagt, das Album der Woche. Vorher Kenny G auf Ella für den besten Jazz, Soul und Blues.

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1: Und das kommt von Jeff Cascaro, Broadway and Beyond heißt es. Zum ersten Mal widmet er sich den Klassikern des Great American Songbook. Songs, die man eigentlich in- und auswendig kennt. Und plötzlich klingen sie hier ganz neu. Wärmer, reduzierter, mit richtig viel Soul. Und genau darüber spricht er jetzt selbst.
2: Broadway oder New York im Speziellen ist ja immer im Zentrum unserer Gedanken, weil da alles passiert ist, ne? Weil dort alles sich verschmolzen hat. Und deswegen ist das immer Zentrum unseres Denkens. Also auch American Standards haben ja ihren Ursprung am Broadway. Mhm. Und das ist auch immer wieder Material, was ich benutzt habe, schon seit meiner Jugend, als ich angefangen habe, Jazz zu singen.
1: Wir hören rein. Hier ist Jeff Cascaro bei Ella mit Take the A-Train.

Georgia Cecil war das. Ich bin Chris Hedrich bei Ella, kurz vor 7:30 und jetzt ein Klassiker, neu interpretiert. Das Original kennen wir alle von James Brown. Das ist Joshua Redman mit seiner Version von I Feel Good. Schönen guten Morgen mit Ella.

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2: Ich bin Jerome Nussbaum. Es war das große Thema am Wochenende. Buckewald Timmy ist frei. Samstagmorgen konnte er sich in die Nordsee freischwimmen. Daten, wo er sich befindet, werden von dem angebrachten Peilsender offenbar nicht übertragen. Er könnte beschädigt worden sein, heißt es. Dafür werden aber gute Gesundheitswerte übermittelt. Allerdings machen Mitglieder der privaten Rettungsinitiative jetzt der Schiffsbesatzung Vorwürfe. Die Besatzung sei grob vorgegangen, heißt es. Eine Tierärztin wirft dem Kapitän des Transportschiffes zudem vor, er habe ihr mit Arrest gedroht. Die Bereederung Die Gesellschaft des Begleitschiffes Robin Hood spricht jedoch von einem Erfolg. Die Freilassung sei in Abstimmung mit allen Beteiligten erfolgt. Ein anderes Schiff sorgt heute für Schlagzeilen. Die deutsche Marine will am Nachmittag ein Jagdboot von Kiel aus Richtung Mittelmeer schicken. Dort soll sich das Spezialboot Fulda in einen NATO-Verband zur Minenräumung im Persischen Golf eingliedern. Für die Räumaktion selbst braucht es aber noch ein entsprechendes Mandat des Bundestags.
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2: Brandenburgs Ministerpräsident Woidke hat im Interview mit der Märkischen Allgemeinen eingeräumt, vor 30 Jahren für eine Länderfusion mit Berlin gestimmt zu haben. Damals habe er genau wie Manfred Stolpe gesehen, dass es Vorteile geben könnte, allerdings auch unterschätzt, welche Kraft im Land Brandenburg steckt. Zum Start in die Freibadsaison sind für das Strandbad Lübars in Berlin 400 Tonnen frischer Sand angeschafft worden. Die neuen Betreiber hatten es im vergangenen Jahr übernommen. Nach einem Balkonbrand in Brandenburg an der Havel sind 10 Wohnungen des Mehrfamilienhauses nicht mehr bewohnbar. Die Polizei ermittelt wegen Brandstiftung. In der Basketball-Bundesliga hat Alba Berlin eine Niederlage kassiert. Die Berliner unterlagen Chemnitz mit 82:84. Die aktuellen Temperaturen: Berlin am Alex und am Funkturm 15 Grad und Potsdam im holländischen Viertel ebenfalls 15 Grad. Heute wechseln sich Sonne und Wolken ab, später sind auch örtlich Schauer oder einzelne Gewitter möglich, dabei auch mit Starkregen und stürmischen Böen. Die Höchstwerte liegen zwischen 21 und 26 Grad. Morgen wird es dann stark bewölkt sein, auch Schauer sind möglich, örtlich wieder Gewitter. Die Höchstwerte dann nur noch zwischen 15 und 22 Grad.

Ganz viel Gefühl für unseren Montagmorgen. Etta James war das mit The Man I Love. Gleich eine Ella-Event-Empfehlung aus der Berliner Szene für heute Abend in wenigen Minuten. 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
1: Ordentlich Energie. Am Montagmorgen, das brauchen wir, Big Mama Thornton mit Hound Dog. Und hier ein exklusiver Tipp für heute Abend. Öchse sind live zu Gast in der Kantine am Berghain. Ein internationales Quartett zwischen Jazz und Elektronik. Ihr Debütalbum wurde letztes Jahr beim Deutschen Jazzpreis als Album des Jahres national ausgezeichnet. Los geht's um 20 Uhr. Mehr Infos zu spannenden Konzerten in Berlin und im Umland haben wir auf ellaradio.de. Und richtig gute Musik bekommst du natürlich jetzt auch von mir. Jeff Goldblum and the Mildred Snitzer Orchestra zusammen mit Hayley Reinhardt. My baby just cares for me. Guten Morgen auf Ella.

Gregory Porter mit Revival. Genau die richtige Musik für kurz vor acht. Gleich gibt's wieder den schnellen Überblick für deinen Morgen. Die Nachrichten aus Berlin, Brandenburg, Deutschland und der Welt. Hier ist Ella, will den besten Jazz, Soul und Blues.

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3: Ich bin Jerome Nussbaum. Seitdem der schwarz-rote Senat in Berlin regiert, hat sich die Verkehrspolitik in der Wahrnehmung vieler Hauptstädter kaum verändert. Im aktuellen Berlin-Trend der ARD sagt fast die Hälfte der Befragten, es sei weder besser noch schlechter geworden. Fast ein Viertel sieht Veränderungen vor allem zugunsten des Autoverkehrs, knapp ein Fünftel zugunsten von Radfahrern. Nur 2% meinen, die Politik habe sich vor allem zum Vorteil des öffentlichen Nahverkehrs verändert. Die wichtigsten Verkehrsmittel in Berlin bleiben demnach Busse und Bahnen. Ein Balkonbrand hat an einem Mehrfamilienhaus in Brandenburg an der Havel schweren Schaden angerichtet. 10 Wohnungen sind jetzt unbewohnbar. Es wird wegen möglicher Brandstiftung ermittelt. Die Flammen hatten vorgestern von einem Balkon im Erdgeschoss auf die Balkone benachbarter Eingänge übergegriffen. 3 Menschen mussten behandelt werden, blieben aber unverletzt. Bundeskanzler Merz fordert die SPD auf, in der Koalition kompromissbereiter zu sein und dabei auch mehr Entgegenkommen zu zeigen. Das sagte Merz kurz vor dem ersten Jahrestag der schwarz-roten Bundesregierung. In der ARD sprach er dabei auch von einem größer werdenden Unmut in der Union über Kompromisse, die mit der SPD gemacht worden seien.
4: In dieser Koalition muss die Union vorkommen. Und wir müssen auch Dinge hinbekommen, die unsere Handschrift tragen. Und das ist vielleicht manchem in der Union bisher noch nicht gut genug gelungen. Die Einschätzung teile ich und deswegen gibt es jetzt ein paar Themen, wo wir wirklich Fortschritte erzielen.
3: Mit Blick auf die anstehenden Reformen sagte er, ohne diese sei der aktuelle Sozialstaat nicht länger finanzierbar. Das wisse auch die SPD. Union Berlin, Mönchengladbach und Mainz bleiben in der Fußball-Bundesliga erstklassig. Nach den Ergebnissen gestern können die 3 Vereine nicht mehr auf die letzten 3 Tabellenplätze abrutschen. Dort stehen Wolfsburg, St. Pauli und Heidenheim. Gestern konnte sich Gladbach mit 1:0 gegen Dortmund durchsetzen. Mainz besiegte St. Pauli mit 2:1 und Freiburg spielte 1:1 gegen Wolfsburg. In der 2. Liga hat Hertha BSC gegen Magdeburg 0:1 verloren und in der 3. Liga unterlag Cottbus mit 1:2 gegen Duisburg. Die Eisbären Berlin sind erneut deutscher Meister. In der deutschen Eishockeyliga gewannen sie das 5. Finalspiel bei den Adlern Mannheim mit 4:1. Damit konnten sie die Best-of-Seven-Serie für sich entscheiden. Es ist der 3. Meistertitel in Folge für die Eisbären. Die aktuellen Temperaturen: Berlin am Alex und am Funkturm 16 Grad und 16 Grad sind es auch in Potsdam am Stadtschloss. Heute wechseln sich Sonne und Wolken ab, später sind auch örtlich Schauer oder einzelne Gewitter möglich, dabei auch mit Starkregen und stürmischen Böen. Die Höchstwerte liegen zwischen 21 und 26 Grad. Morgen wird es dann stark bewölkt sein, auch Schauer sind möglich, örtlich wieder Gewitter. Die Höchstwerte dann nur noch zwischen 15 und 22 Grad.
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0: Natalie Cole mit This Will Be an Everlasting Love. Perfekter Start in die neue Stunde. Ich bin Chris Hedrich, wünsche euch einen möglichst entspannten Morgen. Heute ist der 4. Mai, das heißt weltweit ist heute Star Wars Tag. Also
1: möge der Montag mit dir sein.
0: Jetzt Sade mit Why Can't We Live Together auf Ella.
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0: Jetzt ist aber gut.

Lovey war das mit Lover Girl. Hier ist Ella am Morgen und heute Abend bei uns im Programm Open Stage. Ab 20 Uhr öffnet Paolo Morello eine Stunde lang die Radiobühne für junge Künstlerinnen und Künstler aus der Berliner Jazz-, Soul- und Blues-Szene. Also genau die richtige Zeit, der richtige Ort, um neue Musik zu entdecken. Ella, 20 Uhr. Billie Holiday ist die nächste in meiner Show mit I Only Have Eyes For You. Schönen guten Morgen mit Ella.

Chicago gehört zu den erfolgreichsten Bands überhaupt. Mit ihrem Mix aus Rock, Jazz und Brass Sounds haben sie seit den 70ern weltweit über 100 Millionen Platten verkauft. Und das waren sie mit Does Anybody Really Know What Time It Is? Kurz vor 8:30, Zeit für das Stella Starlight Trio mit Heaven auf Ella. 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
4: Ich bin Jerome Nussbaum. Es knirscht mal wieder in der schwarz-roten Bundesregierung so doll, dass Bundeskanzler Merz am Abend eine Ansage an die SPD gemacht hat. Unter anderem waren Steuerforderungen seitens des Koalitionspartners Thema. Plänen von Vizekanzler Klingbeil zu höheren Steuern für Besserverdiener erteilte Merz eine Absage. Er machte außerdem deutlich, dass es in der Union einen größer werdenden Unmut über Kompromisse gebe, die mit der SPD gemacht worden seien.
5: Ich will auch nochmal betonen, ich suche keine andere Mehrheit. Das sollte die SPD jetzt aber nicht zu dem Gedanken verleiten, sie könnte sozusagen mit uns machen, was sie will. Das ist nach wie vor eine Koalition mit einem größeren Partner und einem kleineren Partner. Und das ist eine Koalition, die auch Kompromisse erfordert. Und Kompromisse, ich will es wiederholen, sind keine Einbahnstraße, sondern die müssen wir gemeinsam machen. Und ich habe das Vertrauen, dass wir das immer noch können.
4: Zwischen ihm und Klingbeil bestehe aber immer noch Vertrauen, so Merz. Auch dieses Thema beschäftigt uns heute Morgen. US-Präsident Trump hat das Projekt Freiheit für die festsitzenden Schiffe in der Straße von Hormuz gestartet. Die Schiffe sollen aus der blockierten Wasserstraße herausgeführt werden. Wie genau die Navy dabei vorgehen wird, ließ er offen. Der Iran warnte vor einem Eingreifen und will dies als Bruch der vereinbarten Waffenruhe werten.
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4: In der Gedenkstätte Ravensbrück ist an die Befreiung des Frauenkonzentrationslagers vor 81 Jahren erinnert worden. Dabei sagte Brandenburgs Kulturministerin Schüle, die Erinnerungen der Überlebenden seien eine Mahnung, sich einzumischen, wenn Menschen ausgegrenzt oder bedroht werden. Ein offenbar verwirrter Mann hat an der Berliner Charité in der Hannoverschen Straße einen Großeinsatz von Polizei und Feuerwehr ausgelöst. Er war am Nachmittag auf das Dach geklettert und drohte zu springen. Das Baumblütenfest in Werder ist am Abend zu Ende gegangen. Laut Stadt waren seit dem vergangenen Wochenende zehntausende Besucher da. Bürgermeisterin Sass sagte, das Fest entwickle sich mit dem neuen Konzept weiter. Die Eisbären Berlin haben sich in der deutschen Eishockeyliga den dritten Meistertitel in Folge gesichert. Sie gewannen am Abend das fünfte Finalspiel bei den Adlern Mannheim mit 4:1. Die aktuellen Temperaturen: Berlin am Alex und am Funkturm 16 Grad und 16 Grad sind es auch in Potsdam am Stadtschloss. Heute wechseln sich Sonne und Wolken ab, später sind auch örtlich Schauer oder einzelne Gewitter möglich, dabei auch mit Starkregen und stürmischen Böen. Die Höchstwerte liegen zwischen 21 und 26 Grad. Morgen wird es dann stark bewölkt sein, auch Schauer sind möglich, örtlich wieder Gewitter. Die Höchstwerte dann nur noch zwischen 15 und 22 Grad.

0: Nancy Wilson mit I Wish You Love. Ganz viel Stil für den Montagmorgen. Und Stil ist auch ein gutes Stichwort. Eine Frau, die davon wirklich mehr als genug hatte, hätte heute Geburtstag. Die Schauspielerin Audrey Hepburn. Wer erinnert sich nicht an sie? Frühstück bei Tiffany ist ja wohl einer der besten Filme überhaupt. Und der Filmsong Moon River, komme ich in Schwärmen. Hier ist Ella mit Chris Hedrich und Gabrielle Cavazza. Ganz neu auf Ella. Prisoner of Love.
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Kwai mit Blow Your Mind und jetzt richtig gute Musik im Doppelpack. Zwei Songs, die wunderbar zusammen funktionieren. Los geht's mit Melody Gardot und Philipp Howell mit This Foolish Heart Could Love You und gleich danach Tony Bennett zusammen mit Diana Krall, I Got Rhythm. 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

Wunderschönen guten Morgen bei Ella. Gleich schauen wir auf die Nachrichten und das Wetter für Berlin und Brandenburg. Vorher noch ein Song für den Einstieg in die neue Woche. Die Cut Capers und Lady B mit Home.

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8: Ich bin Jerome Nussbaum. Seitdem der schwarz-rote Senat in Berlin regiert, hat sich die Verkehrspolitik in der Wahrnehmung vieler Hauptstädter kaum verändert. Im aktuellen Berlin-Trend der ARD sagt fast die Hälfte der Befragten, es sei weder besser noch schlechter geworden. Fast ein Viertel sieht Veränderungen vor allem zugunsten des Autoverkehrs, knapp ein Fünftel zugunsten von Radfahrern. Nur 2% meinen, die Politik habe sich vor allem zum Vorteil des öffentlichen Nahverkehrs verändert. Die wichtigsten Verkehrsmittel in Berlin bleiben demnach Busse und Bahnen. Ein Balkonbrand hat an einem Mehrfamilienhaus in Brandenburg an der Havel schweren Schaden angerichtet. 10 Wohnungen sind jetzt unbewohnbar. Es wird wegen möglicher Brandstiftung ermittelt. Die Flammen hatten vorgestern von einem Balkon im Erdgeschoss auf die Balkone benachbarter Eingänge übergegriffen. 3 Menschen mussten behandelt werden, blieben aber unverletzt. Bundeskanzler Merz fordert die SPD auf, in der Koalition kompromissbereiter zu sein und dabei auch mehr Entgegenkommen zu zeigen. Das sagte Merz kurz vor dem ersten Jahrestag der schwarz-roten Bundesregierung. In der ARD sprach er dabei auch von einem größer werdenden Unmut in der Union über Kompromisse, die mit der SPD gemacht worden seien.
9: In dieser Koalition muss die Union vorkommen. Und wir müssen auch Dinge hinbekommen, die unsere Handschrift tragen. Und das ist vielleicht manchem in der Union bisher noch nicht gut genug gelungen. Die Einschätzung teile ich und deswegen gibt es jetzt ein paar Themen, wo wir wirklich Fortschritte erzielen.
8: Mit Blick auf die anstehenden Reformen sagte er, ohne diese sei der aktuelle Sozialstaat nicht länger finanzierbar. Das wisse auch die SPD. Union Berlin, Mönchengladbach und Mainz bleiben in der Fußball-Bundesliga erstklassig. Nach den Ergebnissen gestern können die drei Vereine nicht mehr auf die letzten drei Tabellenplätze abrutschen. Dort stehen Wolfsburg, St. Pauli und Heidenheim. Gestern konnte sich Gladbach mit 1:0 gegen Dortmund durchsetzen. Mainz besiegte St. Pauli mit 2:1 und Freiburg spielte 1:1 gegen Wolfsburg. In der zweiten Liga hat Hertha BSC gegen Magdeburg 0:1 verloren und in der dritten Liga unterlag Cottbus mit 1:2 gegen Duisburg. Die Eisbären Berlin sind erneut deutscher Meister. In der deutschen Eishockeyliga gewannen sie das 5. Finalspiel bei den Adlern Mannheim mit 4:1. Damit konnten sie die Best-of-Seven-Serie für sich entscheiden. Es ist der 3. Meistertitel in Folge für die Eisbären. Die aktuellen Temperaturen: Berlin am Alex und am Funkturm 16 Grad und 16 Grad sind es auch in Potsdam am Stadtschloss. Heute wechseln sich Sonne und Wolken ab, später sind auch örtlich Schauer oder einzelne Gewitter möglich, dabei auch mit Starkregen und stürmischen Böen. Die Höchstwerte liegen zwischen 21 und 26 Grad. Morgen wird es dann stark bewölkt sein, auch Schauer sind möglich, örtlich wieder Gewitter. Die Höchstwerte dann nur noch zwischen 15 und 22 Grad.
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The Wonderful World of Louis Armstrong All-Stars mit St. Louis Blues. Ich bin Chris Hedrich, bleib noch eine Stunde bei dir, egal ob du gerade im Büro angekommen bist oder noch irgendwo im Berliner Verkehr festhängst und dich fragst, ja sag mal, sind heute alle gleichzeitig losgefahren? Wir machen das hier gemeinsam entspannt weiter und starten in diesen ersten Montag im Mai. Deiner Washington jetzt auf Ella. Fühl den besten Jazz, Soul und Blues.

0: Fergus McCready bei Ella und jetzt jemand, den viele als Sänger kennen, aber Jamie Cullum ist auch ein ziemlich starker Pianist und hat sogar Jazz studiert. Seine Karriere hat übrigens mit kleinen Club-Gigs angefangen, lange bevor er die großen Bühnen dann bespielt hat. Das ist er mit These Are the Days of Ella für den besten Jazz, Soul und Blues.
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Aretha Franklin mit Respect. Was heute in Berlin und Brandenburg wichtig ist, erfährst du gleich in unseren Nachrichten. Davor ein richtiger Klassiker auf Ella. Charles Aznavour zusammen mit dem Clayton Hamilton Jazz Orchestra.

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4: Ich bin Jerome Nussbaum. Es knirscht mal wieder in der schwarz-roten Bundesregierung so doll, dass Bundeskanzler Merz am Abend eine Ansage an die SPD gemacht hat. Unter anderem waren Steuerforderungen seitens des Koalitionspartners Thema. Plänen von Vizekanzler Klingbeil zu höheren Steuern für Besserverdiener erteilte Merz eine Absage. Er machte außerdem deutlich, dass es in der Union einen größer werdenden Unmut über Kompromisse gebe, die mit der SPD gemacht worden seien.
5: Ich will auch nochmal betonen, ich suche keine andere Mehrheit. Das sollte die SPD jetzt aber nicht zu dem Gedanken verleiten, sie könnte sozusagen mit uns machen, was sie will. Das ist nach wie vor eine Koalition mit einem größeren Partner und einem kleineren Partner. Und das ist eine Koalition, die auch Kompromisse erfordert. Und Kompromisse, ich will es wiederholen, sind keine Einbahnstraße, sondern die müssen wir gemeinsam machen. Und ich habe das Vertrauen, dass wir das immer noch können.
4: Zwischen ihm und Klingbeil bestehe aber immer noch Vertrauen, so Merz. Auch dieses Thema beschäftigt uns heute Morgen. US-Präsident Trump hat das Projekt Freiheit für die festsitzenden Schiffe in der Straße von Hormuz gestartet. Die Schiffe sollen aus der blockierten Wasserstraße herausgeführt werden. Wie genau die Navy dabei vorgehen wird, ließ er offen. Der Iran warnte vor einem Eingreifen und will dies als Bruch der vereinbarten Waffenruhe werten.
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4: Brandenburgs Ministerpräsident Woidke hat im Interview mit der Märkischen Allgemeinen eingeräumt, vor 30 Jahren für eine Länderfusion mit Berlin gestimmt zu haben. Damals habe er genau wie Manfred Stolpe gesehen, dass es Vorteile geben könnte, allerdings auch unterschätzt, welche Kraft im Land Brandenburg steckt. Zum Start in die Freibadsaison sind für das Strandbad Lübars in Berlin 400 Tonnen frischer Sand angeschafft worden. Die neuen Betreiber hatten es im vergangenen Jahr übernommen. Nach einem Balkonbrand in Brandenburg an der Havel sind 10 Wohnungen des Mehrfamilienhauses nicht mehr bewohnbar. Die Polizei ermittelt wegen Brandstiftung. In der Basketball-Bundesliga hat Alba Berlin eine Niederlage kassiert. Die Berliner unterlagen Chemnitz mit 82:84. Die aktuellen Temperaturen: Berlin am Alex und am Funkturm 16 Grad und 16 Grad sind es auch in Potsdam am Stadtschloss. Heute wechseln sich Sonne und Wolken ab, später sind auch örtlich Schauer oder einzelne Gewitter möglich, dabei auch mit Starkregen und stürmischen Böen. Die Höchstwerte liegen zwischen 21 und 26 Grad. Morgen wird es dann stark bewölkt sein, auch Schauer sind möglich, örtlich wieder Gewitter. Die Höchstwerte dann nur noch zwischen 15 und 22 Grad.

Herbie Hancock zusammen mit Sonja Kitschel, All I Want. Es ist Montag und das merkt man unter anderem daran, in den Clubs ist es ein bisschen ruhiger als sonst. Die müssen sich wahrscheinlich auch alle noch vom langen Wochenende erholen. Aber keine Sorge, ein bisschen was geht trotzdem. Die Ella-Event-Empfehlungen gleich hier auf Ella für den besten Jazz, Soul und Blues.

Van Morrison mit Days Like This. Und hier kommen, wie versprochen, die Tipps für den heutigen Abend für dich. Öchse sind in der Kantine am Berghain. Jazz trifft Elektronik, ausgezeichnet mit dem Deutschen Jazzpreis. Start ist um 20 Uhr. Auch um 20 Uhr startet Montagsjazz im Café Engels mit Charlotte Jörges. Egal ob aktiv auf der Bühne oder als Zuhörer, jeder ist willkommen. Du findest das Ganze in der Herfurtstraße in Neukölln. Und im Zigzag Jazz Club ehrt heute Abend das Berlin Metropole Orchestra seinen verstorbenen Drummer Emanuel Hauptmann. Musiker, Freunde und Gäste sind herzlich willkommen. Und wenn du heute Abend keinen Fuß mehr vor die Tür setzen willst, kannst du trotzdem tolle Musik genießen. Hier auf Ella ab 20 Uhr. Paolo Morello öffnet die Bühne für die junge Berliner Jazz-, Soul- und Blues-Szene. Perfekt, um frische Musik kennenzulernen. Jetzt hier auf unserer Ella-Playlist Phyllis Heime mit You Know How to Love Me.

Duke Ellington und John Coltrane auf Ella. Ab 10 Uhr übernimmt mein Kollege Erik Sommer. Der sieht nach dem langen Wochenende richtig gut erholt aus. Und wir hören uns dann morgen früh wieder ab 6. Ich bin Chris Hedrich. Bye, bye.

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6: Ich bin Jerome Nussbaum. Berlins Stromnetz soll inzwischen besser gegen Anschläge geschützt sein als noch vor einigen Monaten. Wirtschaftssenatorin Giffey sagte der ARD, bisher sei vor allem der physische Schutz des Netzes verbessert worden. So sei die Videoüberwachung um 500% erhöht und der Wachschutz um 260% aufgestockt worden. Noch in diesem Monat werde ein Sicherheitskonzept in den Senat eingebracht. Die Einsatzkräfte bei dem Waldbrand auf einem ehemaligen Truppenübungsplatz bei Jüterbock hoffen auf Regen. In diesen Stunden soll das Areal noch einmal mit einer Drohne überflogen werden. Am Abend hatte sich der Brand auf 116 Hektar ausgebreitet. Laut Stiftung Naturlandschaften Brandenburg gäbe es keine anderen Möglichkeiten, das Feuer zu löschen, als dass der Regen dies erledigt. Im Boden befindet sich noch alte Munition. Im Persischen Golf läuft offenbar die von US-Präsident Trump angekündigte Befreiungsaktion für festsitzende Schiffe an. Laut dem US-Zentralkommando CENTCOM würden die Streitkräfte unter anderem Lenkwaffenzerstörer einsetzen.
7: Auch mehr als 100 land- und seegestützte Flugzeuge sind demnach beteiligt, ebenso 15.000 Militärangehörige. Das Kommando spricht von einer defensiven Mission, die für die Sicherheit in der Region und die Weltwirtschaft von entscheidender Bedeutung sei. Die Initiative sieht nach Informationen des Wall Street Journals nicht vor, dass die amerikanische Marine Schiffe durch die Straße von Hormus eskortiert. Es soll sich eher um eine Koordinierungsstelle zur Regelung des Schiffsverkehrs durch die Meerenge handeln. Noah Ulrich, Redaktion.
6: Die SPD ist mit dem vom Bundeskabinett auf den Weg gebrachten Sparpaket für die gesetzlichen Krankenkassen noch nicht zufrieden. Fraktionschef Miersch sieht noch Diskussionsbedarf. Die beitragsfreie Mitversicherung sei ein Punkt, über den man auf jeden Fall sprechen wolle, sagte er im ZDF. Es sei klar, dass das parlamentarische Verfahren kein Abnickverfahren sei. Auf einem Kreuzfahrtschiff im Atlantik ist es zu einem tödlichen Ausbruch des Hunter-Virus gekommen. 3 Menschen sind nach Angaben der Weltgesundheitsorganisation WHO gestorben. Mindestens 3 weitere seien erkrankt. Insgesamt sollen noch etwa 150 Passagiere an Bord des niederländischen Schiffes sein. Es war vor 3 Wochen in Argentinien gestartet und auf dem Weg nach Westafrika. Die aktuellen Temperaturen: Berlin am Alex und am Funkturm 19 Grad und 19 Grad auch in Potsdam im holländischen Viertel. Sonne und Wolken wechseln sich heute ab, später sind noch örtlich Schauer oder auch einzelne Gewitter möglich, dabei auch mit Starkregen und stürmischen Böen. Die Höchstwerte liegen zwischen 21 und 26 Grad. Morgen bleibt es dann dicht bewölkt, auch Regen ist wieder möglich, örtlich auch Gewitter bei 15 bis 22 Grad maximal.
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Tok, tok, tok. Macht die neue Woche und klopft an. Würde in den 90er Jahren ein kultiger Radiomoderator sagen. Wir hier sind aber weder kultig noch in den 90er Jahren. Hier ist Ella, fühl den besten Jazz, Soul und Blues im Jahr 2026. Und also mit einem Song der Beatles kann man schon mal in die neue Woche starten, finde ich. Schön, dass ihr dabei seid. Achso, ich bin Erik. Hi.

Na, das machen wir besser nicht. Wir haben nämlich einiges vor in dieser Sendung. Hier bei Ella Fühl den besten Jazz, Soul und Blues an einem Wochenende. Also ja, ich denke, es gab Wochenenden, nach denen es leichter war, sich wieder zur Arbeit und ins Büro zu begeben. Oder wir kriegen es aber gemeinsam hin. Ich bin Erik Sommer, freue mich auf den Vormittag mit euch. Und immer dran denken, es gibt Leute, die haben nicht nur 1. Mai und die 2 Tage danach in Berlin und Potsdam verlebt, sondern auch noch da, wo es wirklich schön war. In den Niederlanden zum Beispiel. In Dolhuis haben am Wochenende Parlor Green gespielt. Eins der aufregendsten Orgeltrios im Moment. Und kurz nachdem sie im schönen, romantischen, pittoresken, leicht kitschigen Dolhuis gespielt haben, müssen sie jetzt hier zu mir in dieses fensterlose Radiostudio kommen. Da sind sie schon.

Das scheint ja musikalisches Wunschkonzert zu sein heute hier bei Ella. Michael Bublé covert hier Queen, Crazy Little Thing Called Love. Vorhin wurden die Beatles gecovert schon von Tok Tok Tok. Ja, herein. Achso, so hieß die Band. Ah, Mordsgag für euch vorbereitet. Nächster kommt sofort. Gleich spielt hier noch das Bill Evans Trio eine Coverversion vom Karel Gotthild Biene Maya. Freue mich auf den Vormittag. Zwei Gags schon. Unglaublich. Und das um die Uhrzeit.

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Inkognito am Montagvormittag hier auf Ella. Fühl den besten Jazz, Soul und Blues. Gleich gratulieren wir einem der ganz großen Jazz-Bassisten unserer Zeit zum Geburtstag. Einer der Legenden, Ron Carter, feiert heute Geburtstag und wir feiern mit. Vorher Musik aus Großbritannien und einer Sängerin, die, so hat es mal der Guardian geschrieben, an Billie Holiday, Erykah Badu und Kissy erinnert. Ein Star der britischen Soul-Renaissance für uns hier auf Ella. Ego Ella May. Kommt gut mit uns in die neue Woche. Der britischen Soul-Renaissance.

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1: Er war Teil des zweiten legendären Miles Davis Quintetts, gemeinsam mit Herbie Hancock, Wayne Shorter und Tony Williams. Laut dem Guinness Buch der Rekorde ist er der meist aufgenommene Bassist der Geschichte des Jazz und heute hat er Geburtstag. Ron Carter. Und wir feiern ihn natürlich hier bei Ella für den besten Jazz, Soul und Blues. Wirklich eine lebende Legende, Ron Carter. 89 Jahre wird er alt, wobei man muss bei ihm fast sagen jung, denn erst im vergangenen Jahr hat er ein neues Album rausgebracht. Er ist immer noch aktiv, auch wenn er seit einigen Jahren vor allem den Nachwuchs am Jazzbass fördert. Und einen seiner Sprösslinge, möchte ich fast sagen, hatte ich vor ein paar Wochen hier bei mir im Interview bei Ella, der Berliner Jazzbassist Niklas Lukassen, seit einigen Jahren auch selbst ein bekannter und wirklich prägender europäischer Jazzbassist, der, und darüber haben wir ausführlich in unserem Interview gesprochen, bei Ron Carter studiert hat in Manhattan an der School of Music.
2: Ich war jeden Mittwochmorgen bei ihm zu Hause, um 8 Uhr ging der Unterricht los. Ganz lange bin ich so früh aufgestanden morgens, um mich erstmal einzuspielen. Ich wollte unbedingt eine Stunde vorm Unterricht schon da sein, dass ja nichts schief geht. Und ich habe mir auch immer ein Hemd angezogen.
1: Okay, ach Wahnsinn.
2: Und ich habe einmal eine unglaubliche Disziplin gelernt durch ihn. Er ist sehr detailliert.
1: Und seit heute 89 Jahre alt. Alle Glückwünsche vom gesamten Ella-Team an Ron Carter und das ganze Gespräch mit Niklas Lukassen. Auch über seinen großen Mentor und Vorbild könnt ihr nochmal anhören bei uns auf ellaradio.de. Wie feiern wir den meist aufgenommenen Jazzbassisten aller Zeiten? Genau, nicht mit allen Aufnahmen von ihm, aber zumindest mal mit einer. Bye Bye Blackbird jetzt hier, Ron Carter auf Ella.

Freedom we're needing. Soweit der normative Anspruch an die Wirklichkeit. Ob diese diesem Stand hält, hören wir gleich um 11 in den Nachrichten hier bei Ella. Fühl den besten Jazz, Soul und Blues. Bis dahin, Mos Allison, don't get around much anymore. Wie schön, dass ihr bei uns seid. 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
3: Ich bin Jerome Nussbaum. Berlins Stromnetz soll inzwischen besser gegen Anschläge geschützt sein als noch vor einigen Monaten. Wirtschaftssenatorin Giffey sagte der ARD, bisher sei vor allem der physische Schutz des Netzes verbessert worden. So sei die Videoüberwachung um 500% erhöht und der Wachschutz um 260% aufgestockt worden. Noch in diesem Monat werde ein Sicherheitskonzept in den Senat eingebracht. Die Einsatzkräfte bei dem Waldbrand auf einem ehemaligen Truppenübungsplatz bei Jüterbock hoffen auf Regen. In diesen Stunden soll das Areal noch einmal mit einer Drohne überflogen werden. Am Abend hatte sich der Brand auf 116 Hektar ausgebreitet. Laut Stiftung Naturlandschaften Brandenburg gäbe es keine anderen Möglichkeiten, das Feuer zu löschen, als dass der Regen dies erledigt. Im Boden befindet sich noch alte Munition. Im Persischen Golf läuft offenbar die von US-Präsident Trump angekündigte Befreiungsaktion für festsitzende Schiffe an. Laut dem US-Zentralkommando CENTCOM würden die Streitkräfte unter anderem Lenkwaffenzerstörer einsetzen.
4: Auch mehr als 100 land- und seegestützte Flugzeuge sind demnach beteiligt, ebenso 15.000 Militärangehörige. Das Kommando spricht von einer defensiven Mission, die für die Sicherheit in der Region und die Weltwirtschaft von entscheidender Bedeutung sei. Die Initiative sieht nach Informationen des Wall Street Journals nicht vor, dass die amerikanische Marine Schiffe durch die Straße von Hormuz eskortiert. Es soll sich eher um eine Koordinierungsstelle zur Regelung des Schiffsverkehrs durch die Meerenge handeln. Noah Ulrich, Redaktion.
3: Die SPD ist mit dem vom Bundeskabinett auf den Weg gebrachten Sparpaket für die gesetzlichen Krankenkassen noch nicht zufrieden. Fraktionschef Miersch sieht noch Diskussionsbedarf. Die beitragsfreie Mitversicherung sei ein Punkt, über den man auf jeden Fall sprechen wolle, sagte er im ZDF. Es sei klar, dass das parlamentarische Verfahren kein Abnickverfahren sei. Auf einem Kreuzfahrtschiff im Atlantik ist es zu einem tödlichen Ausbruch des Hunter-Virus gekommen. 3 Menschen sind nach Angaben der Weltgesundheitsorganisation WHO gestorben. Mindestens 3 weitere seien erkrankt. Insgesamt sollen noch etwa 150 Passagiere an Bord des niederländischen Schiffes sein. Es war vor 3 Wochen in Argentinien gestartet und auf dem Weg nach Westafrika. Die aktuellen Temperaturen: Berlin am Alex und am Funkturm 19 Grad und 19 Grad auch in Potsdam im holländischen Viertel. Sonne und Wolken wechseln sich heute ab. Später sind noch örtlich Schauer oder auch einzelne Gewitter möglich. Dabei auch mit Starkregen und stürmischen Böen. Die Höchstwerte liegen zwischen 21 und 26 Grad. Morgen bleibt es dann dicht bewölkt. Auch Regen ist wieder möglich, örtlich auch Gewitter bei 15 bis 22 Grad maximal.
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was für eine ganz neue Dimension diese Musik doch entfaltet, wenn die Sonne mal draußen ist, ne? Toll. Hier ist Ella, fühl den besten Jazz, Soul und Blues und nach diesem wunderbaren sonnigen Wochenende und auch jetzt am Vormittag und dazu diese beschwingende Musik, da möchte man gar nicht auf morgen und übermorgen schauen. Machen wir gleich, aber trotzdem, aber keine Sorge, Indoor-Termine. Wir schauen auf Veranstaltungstipps in dieser Woche und bis dahin genießen wir die Vormittagssonne in Berlin und Potsdam und wir genießen Kelly Finnegan, Trust in Me.

Ich habe es vorhin gesagt hier bei Ella, wenn in den nächsten Tagen die Sonne zwar weiterhin in unseren Herzen, aber nicht mehr vor unseren Augen zu sehen ist, dann müssen wir sie in unsere Ohren holen. Haben wir noch ein paar Sinnesorgane? Ich weiß es nicht. Jedenfalls übermorgen, am Mittwoch im Zigzag in Schöneberg, da wird im Grunde die sommerliche Stimmung dieses Wochenendes nochmal auf die Bühne gebracht. Das ist Musik vom Havanna Berlin Express und Mittwochabend spielt die Combo im Zigzag, die, wie es der Name verrät, musikalisch in Berlin und in Kuba zu Hause ist. Anfang des Jahres hat die Band zuletzt im Zigzag gespielt, war ich auch dabei, das war der Wahnsinn. Das Publikum hat ganz schnell gestanden und noch schneller getanzt. Also nichts für müde Hüften am Mittwochabend im Zigzag, vor allem aber all das für all jene, die nach diesem Wochenende gar nicht mehr zurück wollen in ein leicht regnerisches Berlin und Potsdam. Im Mittwochabend der Havanna Berlin Express. Los geht's um 20.30 Uhr. Und diese Herrschaften hier spielen am Freitagabend im Gretchen. Vorher sind sie am Donnerstag bei mir im Interview. Eine der Soul-Funk-Sensationen aus Großbritannien. Mama's Gun. Hier mit Joy. Auf Ella. Fühl den besten Jazz, Soul und Blues. Ich bin Erik Sommer. Tag zusammen.

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Vorher jetzt schon mal ganz frischer Nachwuchs, unbekannter Titel, unbekannte Band. Dave Brubeck und Take 5.

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Achtung, pass auf jetzt. Genau hinhören. Aber ein kleines musikalisches Rätsel haben wir da reingebaut. Beziehungsweise Tony Bennett und Mariah Carey. When do the bells ring for me? Und was war das für eine Melodie da gerade? Na klar, es, also die Glocken, ne? Es war die Pausenglocke der Gottfried-Kinkel-Grundschule in Bonn-Oberkassel, wo ich die ersten 4 Jahre meiner Schulbildung genossen habe. Ach, da geht mir das Herz auf. So, jetzt hier ein großer Ben. Ah ne, Cartoons, Hail Supreme, Labor of Love auf

Heute ist ein wirklich schöner Montag. Und das sage ich nicht so mantramäßig. Ich meine es wirklich. Zumindest hier bei Ella. Fühl den besten Jazz, Soul und Blues. Und ich hoffe auch bei euch ganz anderweitig. Aber auf jeden Fall hier bei Ella. Denn zum einen haben wir gleich um 12:15 wieder Ellas Next Generation. 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Ich habe es am Wochenende wieder bei mir versucht an der Akustikgitarre, also fürs Lagerfeuer hat es gereicht, aber für Ella ganz bestimmt nicht. Bei denen in jedem Fall aber schon. 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Es ist wahnsinnig inspirierend. Und es ist toll, dass wir hier bei Ella diese Radiopremiere präsentieren dürfen, gemeinsam mit dem Jazz-Institut Berlin. Also viel junge Musik heute hier bei

Gleich nach den Nachrichten um 12 wartet hier schon Roy Barreto auf uns. Vorher aber noch die Nachrichten mit Jerome Nussbaum. Und Jerome, wenn du vielleicht um 12 die Nachrichten auch so beginnen könntest. Hier ist Ella. Schön, dass ihr mit uns in die Woche startet. Ich bin Erik.

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4: Ich bin Jerome Nussbaum. Der Fertigstellungstermin für das Aquarium Ocean Berlin wird erneut verschoben. Dem habe der Berliner Senat zugestimmt, berichtet die ARD. Eigentlich sollte das Projekt in Lichtenberg schon vor 2 Jahren fertig sein. Nun ist die Eröffnung für das nächste Frühjahr vorgesehen. Die Gründe für den Verzug seien nachvollziehbar und nicht dem Investor anzulasten, heißt es. Deshalb soll es auch keine Vertragsstrafe geben. Nirgendwo sonst in Deutschland sind die Menschen mit so warmen Temperaturen in den Mai gestartet wie in Brandenburg. Gestern wurden in Cottbus 29,4 Grad gemessen, ebenso in Koschen im Kreis Oder-Spree, gefolgt von Berlin-Marzahn. Da waren es 29,3 Grad in der Spitze, meldet wetteronline.de. Ein Expertengremium für Investitionen ruft die Bundesregierung auf, mehr für den Vermögensaufbau der Bürger am Aktienmarkt zu tun. In einem Papier werden 20 Empfehlungen für eine bessere Unterstützung dabei aufgelistet.
5: Nach Informationen einer Nachrichtenagentur ist beim Investitions- und Innovationsbeirat die Rede davon, dass in Deutschland nach wie vor renditeschwache Anlageformen weit verbreitet seien. Damit seien zum Beispiel Sparbücher und Tagesgeld gemeint. Sie bringen nur vergleichsweise geringe Erträge. Insbesondere hinsichtlich der privaten Altersvorsorge schlägt der Beirat demnach eine automatische Einbeziehung aller Arbeitnehmer vor. Wer nicht wolle, müsse explizit widersprechen. Dies könne dazu beitragen, dass mehr Menschen an den Chancen des Kapitalmarkts partizipieren, heißt es. Noah Ulrich, Redaktion.
4: Die deutsche Marine will am Nachmittag ein Jagdboot von Kiel aus Richtung Mittelmeer schicken. Dort soll sich das Spezialschiff Fulda zunächst in einen NATO-Verband zur geplanten Minenräumung im Persischen Golf eingliedern. Für die Räumaktion braucht es aber noch ein entsprechendes Mandat des Bundestags. Wenn das beschlossen wird, wäre das Boot schneller dran am Einsatzort, heißt es. Unklar ist aber, ob der Iran die Straße von Hormuz tatsächlich vermint hat. Gedroht hatte Teheran immer wieder damit. Morgen könnte es Klarheit geben, wo sich Buckewald Timmy nach seiner Freilassung befindet und wie es ihm jetzt geht. Die private Rettungsinitiative habe die Herausgabe aller Daten über den Wal versprochen, sagte Mecklenburg-Vorpommerns Umweltminister Backhaus der ARD. Der Verbleib des in der Nordsee freigesetzten Wals sei derzeit unklar. An Timmy war ein Peilsender angebracht worden. Bisher wurden aber nur Gesundheitsdaten übermittelt. Die aktuellen Temperaturen: Berlin am Alex und am Funkturm 21 Grad und 21 Grad messen wir jetzt auch in Potsdam am Stadtschloss. Sonne und Wolken wechseln sich heute ab, später sind noch örtlich Schauer oder auch einzelne Gewitter möglich, dabei auch mit Starkregen und stürmischen Böen. Die Höchstwerte liegen zwischen 21 und 26 Grad. Morgen bleibt es dann dicht bewölkt, auch Regen ist wieder möglich, örtlich auch Gewitter bei 15 bis 22 Grad maximal.
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weiser Mann, nämlich Roy Barreto, sagte einmal, nämlich vor in etwa anderthalb Minuten, und das geht dann doch ganz schön nah und nach. Lasst uns das also jetzt gemeinsam nachfühlen, dieses zur Musik von Betty Schindler, I Love.

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1: Und heute decken wir 2 Kontinente und 3 Länder in einem ab. Und zwar mit Musik aus Brasilien, gleichzeitig aus Estland und Berlin. Paolo Morello, bring Ordnung in die ganze Sache.
2: Das klingt wirklich sehr kompliziert, ist es aber überhaupt nicht. Wir haben einen wunderbaren Künstler heute, und zwar den Rosano Snell. Das ist ein brasilianischer Pianist, der bei uns am Jazz-Institut aktuell Komposition studiert. Und er hat ein neues Album rausgebracht, kam, glaube ich, letzte Woche raus auf dem Label X-Jazz, Berlin, tolles Berliner Label. Und das Album heißt Sketches of Tallinn, wurde auch in Tallinn aufgenommen. Und wir hören einen sehr interessanten Titel davon.
1: Und welcher das ist, das sagt uns Rosano jetzt selbst.
3: Hallo Ella Radio, die Single heißt And I Love You und wurde von mir am Klavier, Marcelo Politano am Tenorsaxophon und Francesco Pio Russo am Fagott eingespielt. Ich hoffe, sie gefällt euch. Tschüss.
1: And I Miss You hören wir jetzt hier auf Ella. Fühl den besten Jazz, Soul und Blues. Ganz frisch rausgekommen auf dem Berliner Label X-Jazz. Große Empfehlung mitgebracht von Paolo Morello. Dank dir.
2: Danke, Erik.

Tolle Musik aus der jungen Berliner Jazz-Szene And I Miss You von Rossano Snell hier für Ella's Next Generation. Mehr zu Rossano findet ihr bei uns auf unserer Homepage ellaradio.de oder auch bei uns auf Instagram. 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

Der Titelsong von Miles Davis posthum erschien im Album Doobop, der Doobop Song. Das Konzept hinter dem Album war im Grunde recht simpel. Miles Davis saß im letzten Sommer seines Lebens in New York in seiner Wohnung, hatte das Fenster offen und hörte unten die Geräusche auf den Straßen, und die wollte er im Grunde musikalisch einfangen. Und so entstand der Doobop Song und so entstand das Album. Also vielleicht heute auch mal Fenster auf Kipp, ein bisschen der Natur oder das, was man in Berlin dafür hält, lauschen und gedanklich an Miles Davis erinnern. Hier ist Ella, schönen Montag.

Let's Stay Together machen wir natürlich, wenn ich mal eine dieser sieben moderativen Brücken nehmen kann, über die man bekanntlich gehen muss hier bei Ella. Fühl den besten Jazz, Soul und Blues. Auch morgen stayen wir together. Da sind wir dann tatsächlich sogar zu dritt hier im Studio. Lilly Dahab und Bene Apadanier besuchen mich.

dieses Senders Berliner Ausnahme-Jazz-Pianist, vor allem aber der Ehepartner und musikalische Partner auch von Lili Dahab, was eine fulminante argentinische World-Jazz-Sängerin hier gerade eben schon im Ausschnitt gehört und ja, so ein bisschen was wie die inoffizielle Botschafterin der argentinischen Musik hier bei uns in Berlin und in ganz Deutschland. Am Freitag und am Samstag spielt Lili Dahab gemeinsam mit ihrer Band, auch mit Bene Abadanier, im A-Train in Charlottenburg. Und vorher möchte ich mit den beiden darüber sprechen, über eben diesen Job als Botschafterin, über das musikalische Zusammenspiel zwischen der argentinischen Sängerin und dem Pianisten aus Hamm-Westfalen. Und ich würde gerne über die Frage sprechen, wie viel Kitsch braucht das deutsche Publikum oder kann man sie wirklich mit der wahren, richtigen, authentischen argentinischen Musik konfrontieren, die weit über Piazzolla und Tangos hinausgeht. Das also morgen von 12 bis 1 hier bei Ella für den besten Jazz, Soul und Blues. Lili Dahab und Bene Abadanier. Freue mich sehr.

Ja, das unterscheidet Chaos in the CBD und Josh Millen von meinem geschätzten Nachrichtenkollegen Jerome Nussbaum hier bei Ella. Sie möchten jemandem etwas erzählen, er macht es. Euch nämlich gleich um eins. Die Nachrichten hier wieder bei Ella. Bis dahin, Stanley Clark, Heaven sent you. Na, wenn er das sagt.

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4: Ich bin Jerome Nussbaum. Der Fertigstellungstermin für das Aquarium Ocean Berlin wird erneut verschoben. Dem habe der Berliner Senat zugestimmt, berichtet die ARD. Eigentlich sollte das Projekt in Lichtenberg schon vor 2 Jahren fertig sein. Nun ist die Eröffnung für das nächste Frühjahr vorgesehen. Die Gründe für den Verzug seien nachvollziehbar und nicht dem Investor anzulasten, heißt es. Deshalb soll es auch keine Vertragsstrafe geben. Nirgendwo sonst in Deutschland sind die Menschen mit so warmen Temperaturen in den Mai gestartet wie in Brandenburg. Gestern wurden in Cottbus 29,4 Grad gemessen, ebenso in Koschen im Kreis Oder-Spree, gefolgt von Berlin-Marzahn. Da waren es 29,3 Grad in der Spitze, meldet wetteronline.de. Ein Expertengremium für Investitionen ruft die Bundesregierung auf, mehr für den Vermögensaufbau der Bürger am Aktienmarkt zu tun. In einem Papier werden 20 Empfehlungen für eine bessere Unterstützung dabei aufgelistet.
5: Nach Informationen einer Nachrichtenagentur ist beim Investitions- und Innovationsbeirat die Rede davon, dass in Deutschland nach wie vor renditeschwache Anlageformen weit verbreitet seien. Damit seien zum Beispiel Sparbücher und Tagesgeld gemeint. Sie bringen nur vergleichsweise geringe Erträge. Insbesondere hinsichtlich der privaten Altersvorsorge schlägt der Beirat demnach eine automatische Einbeziehung aller Arbeitnehmer vor. Wer nicht wolle, müsse explizit widersprechen. Dies könne dazu beitragen, dass mehr Menschen an den Chancen des Kapitalmarkts partizipieren, heißt es. Noah Ulrich, Redaktion.
4: Die deutsche Marine will am Nachmittag ein Jagdboot von Kiel aus Richtung Mittelmeer schicken. Dort soll sich das Spezialschiff Fulda zunächst in einen NATO-Verband zur geplanten Minenräumung im Persischen Golf eingliedern. Für die Räumaktion braucht es aber noch ein entsprechendes Mandat des Bundestags. Wenn das beschlossen wird, wäre das Boot schneller dran am Einsatzort, heißt es. Unklar ist aber, ob der Iran die Straße von Hormuz tatsächlich vermint hat. Gedroht hatte Teheran immer wieder damit. Morgen könnte es Klarheit geben, wo sich Buckewald Timmy nach seiner Freilassung befindet und wie es ihm jetzt geht. Die private Rettungsinitiative habe die Herausgabe aller Daten über den Wal versprochen, sagte Mecklenburg-Vorpommerns Umweltminister Backhaus der ARD. Der Verbleib des in der Nordsee freigesetzten Wals sei derzeit unklar. An Timmy war ein Peilsender angebracht worden, bisher wurden aber nur Gesundheitsdaten übermittelt. Die aktuellen Temperaturen: Berlin am Alex und am Funkturm 21 Grad und 21 Grad messen wir jetzt auch in Potsdam am Stadtschloss. Sonne und Wolken wechseln sich heute ab, später sind noch örtlich Schauer oder auch einzelne Gewitter möglich, dabei auch mit Starkregen und stürmischen Böen. Die Höchstwerte liegen zwischen 21 und 26 Grad. Morgen bleibt es dann dicht bewölkt, auch Regen ist wieder möglich, örtlich auch Gewitter bei 15 bis 22 Grad maximal.
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Ich wollte George Benson immer mal einen Werbespruch für ihn anbieten. Und zwar: George Benson, dafür wurden Cabrios gemacht. Ich finde, so klingt seine Musik immer. Bislang ist es noch daran gescheitert, dass ich George Benson komischerweise nie irgendwie begegnet bin an seinem Küchentisch oder so oder bei einer Gartenparty oder einer Cabrio-Fahrt. Aber was nicht ist, kann ja noch werden. Hier ist Ella, fühl den besten Jazz, Soul und Blues. Ich bin Erik Sommer, nicht nur Werbefachmann für Jazz-Gitarristen, sondern auch extrem guter Knöpfedrücker. Das zum Beispiel ist der Knopf für Olivia Dean. So easy.

In gewohnter Regelmäßigkeit. Man könnte sagen, jede Woche Montag um 12:15. Also vor einer Stunde wurde hier bei Ella für den besten Jazz, Soul und Blues wieder was Gutes getan. Und zwar haben wir Musik euch präsentiert aus der jungen Berliner Soul- und Jazz-Szene. In diesem Fall vom brasilianischen Pianisten und Komponisten Rossano Snell. Und heute Abend wollen wir das Gleiche machen, nur in XXL. 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Und weil die Lautsprecher und Scheinwerfer hier nochmal ein bisschen ausgelichtet und getestet werden müssen, MT Jones, würdest du vielleicht mal auf die Bühne Soundcheck machen, ja?

Da muss er selbst lachen. Michael Bublé, Sharon Jones und die Dab Kings meinen, dass Baby, du das hast, was es braucht. Ja, Englisch hatte ich bis zum Abitur und dann mündlich. Hier ist Ella, fühl den besten Jazz, Soul und Blues, und weil mein Englisch so hervorragend ist, jetzt Instrumentales von Bill Evans.

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jetzt werden hier kurz vor Ende meiner Sendung nochmal alle Töne aus den Röhren getrötet. Aber keine Sorge, wir lassen euch noch ein paar Töne übrig. Vor allem meiner Kollegin Petra Schwarz, die hier gleich ab 14 Uhr übernimmt. Aber ich pfeife auch schon aus der letzten Röhre. Aber die knappe halbe Stunde kriegen wir noch hin. Erik Sommer bin ich, Tom Misch ist er und ihr seid ihr. Hätten wir das sortiert, wie schön.

Willi Bobo. Willi ist in diesem Fall nicht der lange gesuchte Vorname von DJ Bobo, wo man nie weiß, wie der mit Vornamen heißt, kann ich euch sagen, Peter René. Nein, Willi Bobo war einer der prägenden Latin-Percussionisten der 60er Jahre.

Hier gehört bei Ella viel den besten Jazz, Soul und Blues und wir bleiben Latin-mäßig unterwegs, denn morgen bei mir zu Gast von 12 bis 1 Lilly Dahab und Bene Apadanier.

Biene Apanagnier, Berliner Ausnahme-Jazz-Pianist Lili Dahab, fulminante argentinische Jazz-Sängerin. 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

Sollte jemand von euch in der Nacht vom vergangenen Donnerstag auf dem auch vergangenen Freitag noch nicht ausreichend in den Mai getanzt sein, dann holen wir das jetzt nach. Dr. John lädt euch ein, mit ihm die Nacht wegzutanzen. Und ich lade euch ein, uns morgen wieder zu hören. Ich bin raus für heute. Erik Sommer bin ich. Ab jetzt schwingt für euch das Tanzbein Petra Schwarz. Bis denne. Hier ist Ella. Tschüss.

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4: Ich bin Sebastian Schader. In Berlin hat die Polizei den Volkspark Hasenheide nach gemeldeten Schussgeräuschen abgesperrt und durchsucht. Rund 60 Einsatzkräfte waren gestern Abend im Einsatz. Spuren oder Verdächtige fanden sie aber nicht. Zuvor hatte ein Zeuge Knallgeräusche gemeldet. Bei Jüterbog hat sich der Waldbrand weiter ausgebreitet. Laut der Feuerwehr sind inzwischen rund 150 Hektar Fläche betroffen. Die Flammen seien aber an Schneisen gestoppt worden. Ein weiteres Ausbreiten gilt derzeit als unwahrscheinlich. Regen in den kommenden Tagen könnte die Lage zudem entspannen. In der Straße von Hormuz hat der Iran angeblich eine US-Fregatte mit Raketen beschossen. Das berichten iranische Medien. Die Angaben lassen sich bislang nicht unabhängig überprüfen. Zuvor hatte der Iran die USA gewarnt, die Meerenge nicht zu durchqueren. Die Armee gab an, bei einer Einfahrt von US-Streitkräften militärisch zu reagieren. US-Präsident Trump hatte angekündigt, eine Mission zur Sicherung festsitzender Schiffe mit rund 15.000 Soldaten zu starten. Die USA bezeichnen die Mission als defensiv. Der CDU-Außenpolitiker Kiesewetter hat den angekündigten Abzug von US-Truppen aus Deutschland kritisiert.
5: Er sagte im Deutschlandfunk, auch ein Verzicht auf Mittelstreckenraketen schwäche Europa. Kiesewetter forderte daher, gemeinsam mit der Ukraine neue Abwehrsysteme zu entwickeln. Ziel sei auch, die sogenannte russische Schattenflotte aufzuhalten. Kiesewetter betonte, Europa solle sich nicht von Trump irritieren lassen, sondern an die traditionellen gemeinsamen Werte zwischen USA und NATO-Europa anknüpfen. Ulrike Klein, Redaktion.
4: Der ADAC wirft den Mineralölkonzern vor, den Tankrabatt nicht vollständig an Verbraucher weiterzugeben. Laut dem Automobilverband steigen die Preise für Benzin und Diesel wieder. Laut dem Automobilverband steigen die Preise für Kraftstoffe wieder. Ein Liter E10 und Diesel sei demnach nur um rund 11 Cent günstiger geworden. Verglichen wurde mit dem Preis vom 30. April vor Inkrafttreten der Steuersenkung. Bei vollständiger Weitergabe müssten es mindestens 17 Cent sein. Zudem böten laut dem ADAC gesunkene Rohölpreise zusätzlichen Spielraum für weitere Senkungen. Die aktuellen Temperaturen in Berlin-Mitte am Alex und in Potsdam im holländischen Viertel 22 Grad. Heute gibt es einen Mix aus Sonne und Wolken. Örtlich sind Schauer oder einzelne Gewitter mit Starkregen möglich. Die Höchstwerte erreichen bis 26 Grad.
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Cassandra Wilson war das, Death Letter, auf Ella für den besten Jazz, Soul und Blues. Ja, seid ihr gut übers verlängerte Wochenende gekommen? Traumwetter, also man hatte ja das Gefühl, es ist schon Hochsommer, das wird sich in dieser Woche ein bisschen ändern, aber heute ist es noch ganz gut. Ich bin Petra Schwarz, begleite euch an diesem Nachmittag so wie an jedem Wochentagsnachmittag hier bei Ella. Und jetzt geht's erstmal weiter mit Christian McBride's Ding und

Diana Krall mit L-O-V-E, ihre besondere Interpretation auf Ella, für den besten Jazz, Soul und Blues. Wir hatten in der vergangenen Woche ja auf einen besonderen Kurt Weill-Abend im Theater im Palais hier in Berlin hingewiesen und ich fand, das hörte sich so an, dass ich dahin muss. Und daran habe ich gut getan.

Melanie Schmiedli. Sie ist Schauspielerin, Sängerin und Regisseurin aus Basel, die seit fast 25 Jahren, nämlich seitdem sie hier begonnen hat zu studieren an der Universität der Künste in Berlin, lebt. Melanie produziert eigene Performances und Theaterabende und hat jetzt ihren ersten eigenen Konzertabend präsentiert mit seltenen Songs von Kurt Weill, Abseits der Gassenhauer. Ein wirklich hochinteressanter, vielseitiger Abend war das. Melanie Schmiedli interpretiert Weill-Songs sehr überzeugend, jeder anders. Und sie ordnet die einzelnen Songs sehr gekonnt, moderativ in die jeweilige Zeit und Situation ein. Man fühlte sich wirklich zurückversetzt. Sie lebt diese Songs geradezu auf der Bühne. Und dann gibt es im Hintergrund auch noch eine sehr interessante jeweilige Darstellung von Malerei und bildende Kunst, die sie sehr gekonnt damit eingesetzt hat. Und dann kommt doch einer der Hits von Kurt Weill, Mackie Messer aus der Dreigroschenoper. Aber instrumental vom virtuosen Begleiter an der Gitarre Martino Dessi. Also ein definitiv zu empfehlender Abend. Kurt, die Nacht, der Lärm. Das Lied, Melanie Schmiedli und Martino Dessi, übrigens am 16. Mai schon das nächste Mal zu erleben, auf dem Kulturschiff MS Goldberg hier in Berlin. Ihr seid bei Ella für den besten Jazz, Soul und Blues und hier kommen B3 White Nights.

Ja, das war Robbie Williams auf Ella. Fühl den besten Jazz, Soul und Blues. Den haben wir hier rund um die Uhr. Jetzt zum Beispiel etwas für die Hüften, um diese zu schwingen. Ihr könnt euch langsam schon mal einschwingen. Sergio Mendes und Brasil, Marsch Quinada.

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Ihr seid bei Ella. Fühl den besten Jazz, Soul und Blues. Weiter mit Petra Schwarz im Studio. Und jetzt versetzen uns noch mal ganz kurz, nur gedanklich, zurück in den April. Wir haben ja zum Glück jetzt den Wonnemonat Mai. Aber jetzt kommt noch mal musikalisch der April. April auf Ella.

Was für eine Kollaboration. Ray Charles und Norah Jones. Here we go again. Auf Ella. Fühl den besten Jazz, Soul und Blues. Habt ihr am Mittwoch schon was vor, übermorgen? Ja, als es den Echo Jazz noch gab, da wurde nämlich eine Frau, die am Mittwochabend auftritt, viermal mit ihm ausgezeichnet. Die deutsche Jazz-Bassistin Eva Kruse.

Seit mittlerweile 2 Jahrzehnten ist Eva Kruse eine der vordersten Vorreiterinnen und Abenteurerinnen im deutschen Jazz. In ihrem neuen Projekt New Legend etwa bettet sie auf beeindruckend intuitive Weise die Oboe in ihren Jazz-Sound und erschafft gemeinsam mit ihrer Band neue musikalische Erzählungen, eben New Legend. Das Konzert im A-Train beginnt am Mittwoch übermorgen, also um 20.30 Uhr. Das Ganze hier in Berlin. Und das ist Quincy Jones auf Ella Invitation.

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Les Wise war das auf Ella. Fühl den besten Jazz, Soul und Blues. Ja, wir nähern uns der vollen Stunde, wie jede Stunde an diesem Nachmittag. Insgesamt mache ich das heute mit euch zusammen viermal, noch bis 18 Uhr. Jetzt ist es dann gleich 15 Uhr, gleich um drei. Da gibt es das Neueste aus Berlin, Brandenburg, Deutschland und der Welt und natürlich auch das Wetter. Und da kann es durchaus passieren, dass wir das hier machen müssen. Donald Fagen, Walk Between Raindrops.

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9: Ich bin Sebastian Schade. In Berlin hat die Polizei den Volkspark Hasenheide nach gemeldeten Schussgeräuschen abgesperrt und durchsucht. Rund 60 Einsatzkräfte waren gestern Abend im Einsatz. Spuren oder Verdächtige fanden sie aber nicht. Zuvor hatte ein Zeuge Knallgeräusche gemeldet. Bei Jüterbog hat sich der Waldbrand weiter ausgebreitet. Laut der Feuerwehr sind inzwischen rund 150 Hektar Fläche betroffen. Die Flammen seien aber an Schneisen gestoppt worden. Ein weiteres Ausbreiten gilt derzeit als unwahrscheinlich. Regen in den kommenden Tagen könnte die Lage zudem entspannen. In der Straße von Hormuz hat der Iran angeblich eine US-Fregatte mit Raketen beschossen. Das berichten iranische Medien. Die Angaben lassen sich bislang nicht unabhängig überprüfen. Zuvor hatte der Iran die USA gewarnt, die Meerenge nicht zu durchqueren. Die Armee gab an, bei einer Einfahrt von US-Streitkräften militärisch zu reagieren. US-Präsident Trump hatte angekündigt, eine Mission zur Sicherung festsitzender Schiffe mit rund 15.000 Soldaten zu starten. Die USA bezeichnen die Mission als defensiv. Der CDU-Außenpolitiker Kiesewetter hat den angekündigten Abzug von US-Truppen aus Deutschland kritisiert.
10: Er sagte im Deutschlandfunk, auch ein Verzicht auf Mittelstreckenraketen schwäche Europa. Kiesewetter forderte daher, gemeinsam mit der Ukraine neue Abwehrsysteme zu entwickeln. Ziel sei auch, die sogenannte russische Schattenflotte aufzuhalten. Kiesewetter betonte, Europa solle sich nicht von Trump irritieren lassen, sondern an die traditionellen gemeinsamen Werte zwischen USA und NATO-Europa anknüpfen. Ulrike Klein, Redaktion.
9: Der ADAC wirft den Mineralölkonzern vor, den Tankrabatt nicht vollständig an Verbraucher weiterzugeben. Laut dem Automobilverband steigen die Preise für Benzin und Diesel wieder. Laut dem Automobilverband steigen die Preise für Kraftstoffe wieder. Ein Liter E10 und Diesel sei demnach nur um rund 11 Cent günstiger geworden. Verglichen wurde mit dem Preis vom 30. April vor Inkrafttreten der Steuersenkung. Bei vollständiger Weitergabe müssten es mindestens 17 Cent sein. Zudem böten laut dem ADAC gesunkene Rohölpreise zusätzlichen Spielraum für weitere Senkungen. Die aktuellen Temperaturen in Berlin-Mitte am Alex und in Potsdam im holländischen Viertel 22 Grad. Heute gibt es einen Mix aus Sonne und Wolken. Örtlich sind Schauer oder einzelne Gewitter mit Starkregen möglich. Die Höchstwerte erreichen bis 26 Grad.
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0: 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Hier in der Interpretation von Jamie Cullum auf Ella. Fühl den besten Jazz, Soul und Blues. Das ist der Eröffnungstitel von Jamie Cullums drittem Studioalbum 20-Something, das im Oktober 2003 veröffentlicht wurde, also schon gut 20 Jahre auf dem Buckel hat. Der Song ist natürlich eine Coverversion, in dem Falle eines Jazz-Standards, der vor allem durch die Grammy-prämierte Version von Dinah Washington aus dem Jahre 1959 berühmt wurde. Cullums Version trug maßgeblich zum Erfolg von 20-Something, also seiner eigenen Platte, bei, die dann zum am schnellsten verkauften Jazzalbum der britischen Chartgeschichte wurde. Und hier auf Ella jetzt Prison of Love, die erste Single aus Gabriele Cavazzas Blue Note Debütalbum Diavola, das am 1. Mai 2026, also gerade mal vor ein paar Tagen, veröffentlicht wurde.
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Curtis Mayfield war das auf Ella für den besten Jazz, Soul und Blues. Um halb vier gibt's das Neueste aus Berlin und Brandenburg. Und das hier ist keine andere als Natalie Cole.

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5: Ich bin Sebastian Schade. Das Olympiakonzept für Berlin sieht eine Eröffnungsfeier auf dem Tempelhofer Feld vor. Das geht aus Medienberichten hervor. Demnach solle dort unter anderem eine goldene Pyramide entstehen. Der Senat will das Konzept morgen beschließen. Es geht um Bewerbungen für die Olympischen Sommerspiele ab 2036. In Brandenburg kommen Kinder seltener per Kaiserschnitt zur Welt als in anderen Bundesländern. Das teilte das Statistische Bundesamt mit. Demnach sei die Quote 2024 auf rund 28% der Geburten gesunken. Nur in Sachsen ist die Quote noch etwas niedriger.
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5: In Berlin ist der Bau einer Anlage gestartet worden, die überschüssigen Strom in Fernwärme umwandeln soll. Laut der BEW Berliner Energie und Wärme beträgt die Leistung der Anlage etwa 120 Megawatt. Die Inbetriebnahme ist bis Ende 2028 geplant. Die aktuellen Temperaturen in Berlin-Mitte am Alex und in Potsdam im holländischen Viertel 22 Grad. Heute gibt es einen Mix aus Sonne und Wolken. Örtlich sind Schauer oder einzelne Gewitter mit Starkregen möglich. Die Höchstwerte erreichen bis 26 Grad.

Ella Fitzgerald war das, zusammen mit Oscar Peterson. Das Ganze auf Ella. Fühl den besten Jazz, Soul und Blues. Weiter mit Petra Schwarz im Studio. Vielen, vielen, vielen guten Musikstücken. Vielen Informationen nachher. In der nächsten Stunde haben wir ja zum Beispiel das Album der Woche. Jetzt aber geht's erstmal weiter mit Southern Avenue und Upside.

Ihr seid ja aufmerksame Zuhörer, ne? Ihr habt das bestimmt gehört. Das war Soul with a capital S. War deutlich rauszuhören, oder? Tower of Power waren das. Auf Ella. Fühl den besten Jazz, Soul und Blues. 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

Eine außergewöhnliche Sängerin mit einem außergewöhnlichen Namen, die noch dazu angesagt hat, wie sie ihn ausgesprochen haben möchte, nämlich Lady Z und Trombone waren das. Auf Ella, fühl den besten Jazz, Soul und Blues. Und da haben wir jetzt die zweite Ansage in Richtung volle Stunde. Ich hatte vorhin gesagt, wir haben es noch dreimal. Jetzt haben wir es das zweite Mal. Und also danach noch zweimal. Ich hoffe, ihr konntet jetzt folgen. Ist aber auch nicht ganz so wichtig gewesen. Jedenfalls haben wir zur vollen Stunde um vier das Neueste aus Berlin, Brandenburg, Deutschland und der Welt. Und bis dahin, Georgie Fame and the Blue Flames. Auf Ella, fühl den besten Jazz, Soul und Blues.

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7: Ich bin Sebastian Schade. Bundestagspräsidentin Klöckner will zum Christopher Street Day in Berlin weiter keine Regenbogenflagge am Reichstagsgebäude hissen lassen. Sie sagte dem Tagesspiegel, die Flagge solle stattdessen weiterhin am 17. Mai gezeigt werden. An diesem Datum wird der internationale Tag gegen Homo-, Bi-, Inter- und Transphobie begangen. In Brandenburg will Finanzminister Keller durch den Kauf von Gebäuden Kosten für Büromieten senken. Dem Nordkurier sagte er, Landesbedienstete sollten aus teuren Mietimmobilien in eigene Gebäude umziehen. Zugleich plant die Landesregierung bis 2029 den Abbau von rund 700 Stellen in der Verwaltung. Die Bundesregierung hat Mineralölkonzerne aufgefordert, den Tankrabatt vollständig an Verbraucher weiterzugeben. Das Wirtschaftsministerium teilte mit, die Entlastung müsse spürbar sein, sonst behalte man sich Schritte vor. Das Bundeskartellamt erklärte, die Preise seien zum 1. Mai nur um rund 13 Cent gesunken. Eigentlich hätte die Steuersenkung eine Entlastung von etwa 17 Cent pro Liter bringen müssen. Auch der ADAC sieht die Weitergabe als unzureichend an. Die USA haben Berichte über einen iranischen Raketenangriff auf ein Kriegsschiff in der Straße von Hormuz zurückgewiesen.
8: Das US-Regionalkommando teilte mit, ein Angriff auf eine Fregatte habe nicht stattgefunden. Zuvor hatten iranische Medien einen entsprechenden Vorfall gemeldet. Zudem meldete das US-Militär, 2 Handelsschiffe, die unter US-Flagge fahren, hätten die Straße von Hormuz passiert. Präsident Trump hatte angekündigt, Handelsschiffe durch die Straße von Hormuz militärisch begleiten zu wollen. Ulrike Klein, Redaktion.
7: In Russland ist nahe dem Zentrum von Moskau eine Drohne in ein Wohnhaus eingeschlagen. Das berichten staatliche Medien. Verletzt worden sei niemand. 2 weitere Drohnen seien demnach von der Flugabwehr abgeschossen worden. Der Vorfall ereignete sich heute Morgen, wenige Tage vor der Militärparade zum 9. Mai. Ukrainische Angriffe auf zivile Ziele in Moskau gelten bislang als selten. Das russische Verteidigungsministerium meldete zudem mehr als 100 abgefangene Drohnen in der Nacht. Die aktuellen Temperaturen in Berlin-Mitte am Alex und in Potsdam im holländischen Viertel 22 Grad. Heute gibt es einen Mix aus Sonne und Wolken. Örtlich sind Schauer oder einzelne Gewitter mit Starkregen möglich. Die Höchstwerte erreichen bis 26 Grad.
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Ich grüße euch ganz, ganz, ganz herzlich an diesem Montagnachmittag, kurz nach vier, mit Petra Schwarz im Studio hier bei Ella. Fühl den besten Jazz, Soul und Blues. Wenn ich so auf die Playlist schaue, da stehen da Namen wie Lisa Bassange, die Berliner Sängerin, oder Gregory Porter oder Roberta Fleck. Also auf all die und noch mehr können wir uns freuen in dieser halben Stunde. Und um 15:45 gibt's dann das Album der Woche.

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1: Broadway and Beyond, so heißt das Album der Woche von Jeff Cascaro. Und damit betritt er Neuland. Zum ersten Mal widmet er sich den großen Klassikern des Great American Songbook, allerdings auf seine ganz eigene Art. Songs wie Summertime, Take the A-Train oder On Broadway, das wir heute hören werden, hat man unzählige Male gehört. Doch selten klingen sie so überraschend, so warm und so unmittelbar wie hier. Cascaro löst sie aus ihrem vertrauten Kontext, gibt ihnen Raum zum Atmen, verleiht ihnen Soul, Tiefe und ja, eine ganz persönliche Handschrift. Das ist kein nostalgischer Rückblick, sondern wirklich ein lebendiger Dialog mit der Musikgeschichte. Apropos, hier erinnert sich Jeff Cascaro.
2: Letzten Endes ist ja mein Vater vor 3 Jahren sehr tragische Weise aus dem Leben gegangen. Der hatte ja eine ganz schwere, sehr schnell und progredient verlaufende demenzielle Erkrankung gehabt. Und als er ganz am Ende seines Lebens die letzten Tage noch hatte, kam ich mit meiner Tochter irgendwann mal in sein Zimmer. Und er war vollkommen in dem Glauben, dass er wo war? Richtig, am Broadway. Und sagt zu uns beiden, na, wie gefällt's euch beiden denn hier am Broadway? Und seitdem wir das besprochen haben, ist es so, dass der Papa bei diesem Stück, wenn ich es auch live singe, immer so durch die Zeilen läuft. Und beim Konzert sage ich immer, weil er immer kleiner wird, wenn heute der Tag ist, dass ich ihn nicht mehr sehe, aber ihr seht ihn, ja, in euren Gedanken, dann sagt ihm Hallo.
1: Ja, das machen wir, wenn wir dabei sein werden beim nächsten Mal. New York, der Broadway, das sind hier keine Orte, sondern Gefühle, Sehnsucht, Aufbruch, Trost. Und so klingt das Ganze von seinem neuen Album Broadway and Beyond. Jeff Cascaro mit On

Nee, da war kein Sprung in der Platte. Das ist so. Auf Ella gehört. Fühl den besten Jazz, Soul und Blues. Schon wieder fast eine halbe Stunde rum. Es ist der Wahnsinn, die Zeit rennt. Auch das ist eine Binsenweisheit, aber ist wie ist. 16:30 haben wir Aktuelles aus Berlin und Brandenburg. Und jetzt kommt einer, der ruft Laura an. Hey.

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4: Ich bin Sebastian Schade. Der Stromnetzbetreiber Stromnetz Berlin hat Millionenausgaben für zusätzliche Sicherheitsmaßnahmen angekündigt. Laut dem Unternehmen könne es 100%ige Sicherheit nicht geben, dennoch wolle man das Netz bestmöglich schützen. Bereits jetzt seien über 120 Kameras installiert und rund 130 Wachschutzkräfte im Einsatz. In Brandenburg wird morgen der Europäische Protesttag zur Gleichstellung von Menschen mit Behinderungen begangen. Laut dem Sozialministerium beteiligen sich landesweit Städte und Gemeinden. Die Aktionen stehen unter dem Motto: Menschenrechte sind nicht verhandelbar.
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4: In Neuenhagen bei Berlin hat ein Großbrand einen Supermarkt schwer beschädigt. Wie die Feuerwehr mitteilte, sei das Feuer im Eingangsbereich ausgebrochen. Es habe sich bis ins Dach ausgedehnt. Menschen wurden nicht verletzt. Zahlreiche Einsatzkräfte sind weiter vor Ort. Die aktuellen Temperaturen: in Berlin-Mitte am Alex und in Potsdam im holländischen Viertel 22 Grad. Heute gibt es einen Mix aus Sonne und Wolken. Örtlich sind Schauer oder einzelne Gewitter mit Starkregen möglich. Die Höchstwerte erreichen bis 26 Grad.

noch markanteren US-amerikanischen Jazz-Vokalisten Kurt Elling, das auf seinem 6. Studioalbum Man in the Air 2003 erschienen ist. Das Ganze basiert ja auf der Komposition Wine Light des Saxophonisten Grover Washington Jr., von dessen gleichnamigen Grammy-prämierten Album aus dem Jahre 1980. Und Kurt Elling hat dann zusammen mit Phil Gelston neue Texte für die ursprüngliche Instrumentalmelodie von William Eaton geschrieben. Wieder was gelernt, oder? Auf Ella für den besten Jazz, Soul und Blues. So, jetzt wird's mollig bei uns, wobei ich meine Moll, also die Molltonart, das werden wir gleich hier hören. Samba Triste ist der passende Name zu dem klassischen Bossa Nova Stück des Tenorsaxophonisten Stan Getz und des Gitarristen Charlie Burr, das 1962 auf ihrem bahnbrechenden Album Jazz Samba veröffentlicht wurde. Ja, das Stück wurde von den brasilianischen Musikern Baden Powell und Billy Blanco geschrieben. Ja, und wie der Titel Trauriges Samba schon andeutet, zeichnet sich das Stück durch eine melancholische Grundstimmung aus. Bitteschön.

ziemlich lebendige Diplomaten waren das. Diplomats of Soul und noch diverse andere. Auf Ella für den besten Jazz, Soul und Blues. In wenigen Minuten ist es 5 an diesem Montagnachmittag. Ich bin weiter für euch da, noch eine Stunde lang bis 18 Uhr. Jetzt gibt's gleich erstmal das Neueste aus Berlin, Brandenburg, Deutschland und der Welt. Und bis dahin, das hier.

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4: Ich bin Sebastian Schade. Bundestagspräsidentin Klöckner will zum Christopher Street Day in Berlin weiter keine Regenbogenflagge am Reichstagsgebäude hissen lassen. Sie sagte dem Tagesspiegel, die Flagge solle stattdessen weiterhin am 17. Mai gezeigt werden. An diesem Datum wird der Internationale Tag gegen Homo-, Bi-, Inter- und Transphobie begangen. In Brandenburg will Finanzminister Keller durch den Kauf von Gebäuden Kosten für Büromieten senken. Dem Nordkurier sagte er, Landesbedienstete sollten aus teuren Mietimmobilien in eigene Gebäude umziehen. Zugleich plant die Landesregierung bis 2029 den Abbau von rund 700 Stellen in der Verwaltung. Die Bundesregierung hat Mineralölkonzerne aufgefordert, den Tankrabatt vollständig an Verbraucher weiterzugeben. Das Wirtschaftsministerium teilte mit, die Entlastung müsse spürbar sein, sonst behalte man sich Schritte vor. Das Bundeskartellamt erklärte, die Preise seien zum 1. Mai nur um rund 13 Cent gesunken. Eigentlich hätte die Steuersenkung eine Entlastung von etwa 17 Cent pro Liter bringen müssen. Auch der ADAC sieht die Weitergabe als unzureichend an. Die USA haben Berichte über einen iranischen Raketenangriff auf ein Kriegsschiff in der Straße von Hormus zurückgewiesen.
5: Das US-Regionalkommando teilte mit, ein Angriff auf eine Fregatte habe nicht stattgefunden. Zuvor hatten iranische Medien einen entsprechenden Vorfall gemeldet. Zudem meldete das US-Militär, zwei Handelsschiffe, die unter US-Flagge fahren, hätten die Straße von Hormus passiert. Präsident Trump hatte angekündigt, Handelsschiffe durch die Straße von Hormus militärisch begleiten zu wollen. Ulrike Klein, Redaktion.
4: In Russland ist nahe dem Zentrum von Moskau eine Drohne in ein Wohnhaus eingeschlagen. Das berichten staatliche Medien. Verletzt worden sei niemand. Zwei weitere Drohnen seien demnach von der Flugabwehr abgeschossen worden. Der Vorfall ereignete sich heute Morgen, wenige Tage vor der Militärparade zum 9. Mai. Ukrainische Angriffe auf zivile Ziele in Moskau gelten bislang als selten. Das russische Verteidigungsministerium meldete zudem mehr als 100 abgefangene Drohnen in der Nacht. Die aktuellen Temperaturen in Berlin-Mitte am Alex und in Potsdam im holländischen Viertel 22 Grad. Heute gibt es einen Mix aus Sonne und Wolken. Örtlich sind Schauer oder einzelne Gewitter mit Starkregen möglich. Die Höchstwerte erreichen bis 26 Grad.
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Vorhin, vor gar nicht langer Zeit, hatte ich Grover Washington Jr. ja schon erwähnt. Jetzt haben wir ihn gehört, zusammen mit Bill Withers. Just the Two of Us. Ich bin Petra Schwarz, eure Moderatorin am Nachmittag. Heute am Montag, dem 4. Mai, noch eine Stunde lang mit wunderbarer Musik. Und zwar komme ich euch jetzt mit Real Emotion auf Ella. Fühl den besten Jazz, Soul und Blues.

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Also nicht ich, Chet Baker war das gerade. Auf Ella für den besten Jazz, Soul und Blues geht's euch auch manchmal so. Naja, passiert offenbar hier und da. Jetzt haben wir gerade Montagnachmittag, aber man plant ja so die Woche voraus und also will ich euch dann doch schon mal auf den Sonntagabend aufmerksam machen. 18 Uhr, was gibt's da? Klar, Ella live in Konzert. Errol Garner ist diesmal angesagt. Concert by the Sea, Carmel by the Sea, in Kalifornien 1955 aufgenommen. Ein Jahr, nachdem der US-amerikanische Jazzpianist den Megahit Misty geschrieben hatte, wurde er von der US-Army um einen Gefallen gebeten. Er sollte ein Konzert für Armeeveteranen geben in der kalifornischen Kleinstadt Carmel by the Sea, direkt am Pazifik. Allerdings wollten deutlich mehr Soldaten in die kleine Dorfkirche, in der das Konzert stattfinden sollte, als Platz war. Also schnitt ein Amateurtechniker und Jazzfan das Konzert mit, um es anschließend den Soldaten vorspielen zu können, die keinen Platz mehr bekommen hatten. Errol Garner spielte an diesem Abend so außergewöhnlich gut und virtuos, dass seine Managerin nach dem Konzert zum Amateurtechniker ging und ihm sagte: Du kannst eine Kopie von jedem seiner Alben haben, aber dieses Tonband brauche ich. Die Folge, das Live-Album Concert by the Sea, war eine der ersten Jazz-LPs, die sich mehr als 1 Million Mal verkauft hat. Ja, das Ganze am Sonntagabend, 18 Uhr bei uns, bei Ella. Für den besten Jazz, Soul und Blues.

Trouble in my mind und manchmal auch im Leben, wie wir gerade gehört haben. Diana Washington und Ben Webster auf Ella. Fühl den besten Jazz, Soul und Blues. Gleich gibt's das Neueste aus Berlin und Brandenburg. Und damit das mit dem Trouble aufhört, meditieren wir mal ein bisschen. Antonio Carlos Jobim und Frank Sinatra auf

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8: Ich bin Sebastian Schade. Der Stromnetzbetreiber Stromnetz Berlin hat Millionenausgaben für zusätzliche Sicherheitsmaßnahmen angekündigt. Laut dem Unternehmen könne es 100%ige Sicherheit nicht geben, dennoch wolle man das Netz bestmöglich schützen. Bereits jetzt seien über 120 Kameras installiert und rund 130 Wachschutzkräfte im Einsatz. In Brandenburg wird morgen der Europäische Protesttag zur Gleichstellung von Menschen mit Behinderungen begangen. Laut dem Sozialministerium beteiligen sich landesweit Städte und Gemeinden. Die Aktionen stehen unter dem Motto: Menschenrechte sind nicht verhandelbar.
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8: In Neuenhagen bei Berlin hat ein Großbrand einen Supermarkt schwer beschädigt. Wie die Feuerwehr mitteilte, sei das Feuer im Eingangsbereich ausgebrochen. Es habe sich bis ins Dach ausgedehnt. Menschen wurden nicht verletzt. Zahlreiche Einsatzkräfte sind weiter vor Ort. Die aktuellen Temperaturen in Berlin-Mitte am Alex und in Potsdam im holländischen Viertel 22 Grad. Heute gibt es einen Mix aus Sonne und Wolken. Örtlich sind Schauer oder einzelne Gewitter mit Starkregen möglich. Die Höchstwerte erreichen bis 26 Grad.

Michael Bublé war das auf Ella für den besten Jazz, Soul und Blues. Falls ihr jetzt erst dazu gekommen seid, Petra Schwarz ist weiterhin für euch im Studio, allerdings nur noch bis 18 Uhr, dann werde ich abgelöst. Aber morgen bin ich dann auch wieder da und überhaupt ist ja immer jemand da. Bei Ella gehört sich ja auch so. Wir wünschen uns weiter einen guten Nachmittag und vielleicht habt ihr ja sogar schon Feierabend.

0: Aretha Franklin und Spanish Harlem auf Ella für den besten Jazz, Soul und Blues. Jetzt habe ich gleich ein Duett für euch, ein besonderes Duett. Es ist nämlich der letzte Song, den Amy Winehouse je aufgenommen hat. Es war der Jazz-Standard Body and Soul gemeinsam mit der Jazz-Legende Tony Bennett. Der Song wurde am 14. September 2011 veröffentlicht, Amys 28. Geburtstag, und keine zwei Monate vorher ist sie an einer Alkoholvergiftung gestorben. Tony Bennett musste sich später in einem Interview in einer skandinavischen Talkshow eingestehen, dass er es einfach nicht mehr geschafft hatte, sie von den Drogen wegzubekommen.
1: Ich habe als junger Mann auch viele Drogen genommen und war wirklich verloren, habe aber Gott sei Dank rechtzeitig aufgehört. Und ich wollte ihr immer sagen, dass sie aufhören muss, sonst würde sie sich sehr verletzen. Das wollte ich ihr sagen nach einem gemeinsamen Konzert von uns, doch dazu kam es nicht mehr.
0: Und noch das: Amy Winehouse sei eine der besten Sängerinnen aller Zeiten gewesen, so Tony Bennett. Und so klingen die beiden zusammen auf Ella.

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Aha, Days Night auf ganz besondere Weise von Deborah Silver und dem Count Basie Orchestra mit Monte Croft. Es wird hoffentlich kein Abend nach einem harten Tag. Mir hat es Spaß gemacht an diesem Nachmittag mit euch. Ich bin dann morgen ab 14 Uhr wieder da. Petra Schwarz ist mein Name. Und jetzt nimmt euch ganz vertrauensvoll mein Kollege Viktor Worms in den Arm. Er wird mit euch einen wunderbaren Abend verbringen, da bin ich mir ziemlich sicher. Und ich wünsche einen schönen solchen.

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4: Ich bin Sebastian Schade. In Berlin soll erstmals ein bestehender Radweg wieder zurückgebaut werden. Das teilte die Verkehrsverwaltung mit. Auf der Straße unter den Eichen in Steglitz sollen demnach wieder 2 Autofahrstreifen entstehen. Rad- und Fußverkehr sollen sich künftig einen gemeinsamen Weg teilen. Grund sind Staus und Verkehrsprobleme. Bei Jüterbog ist der Waldbrand auf dem ehemaligen Truppenübungsplatz offenbar eingedämmt worden. Der Waldbrandschutzbeauftragte sagte in der ARD, Schneisen hätten die Ausbreitung erfolgreich begrenzt. Wegen alter Munition könne die Feuerwehr das Gelände nicht betreten. Sie müsse daher das Feuer kontrolliert ausbrennen lassen. Nach der Ankündigung der USA, 5000 Soldaten aus Deutschland abzuziehen, ist nun klar, dass der Abzug Bayern betrifft. Wie die ARD berichtet, werden die Truppen aus einer Brigade im bayerischen Filsig abgezogen. Am Truppenübungsplatz Grafenwöhr sollen dennoch etwa 8000 Soldaten stationiert bleiben. Der Abzug steht im Zusammenhang mit Spannungen zwischen der Bundesregierung und US-Präsident Trump. Bereits 2020 hatte es ähnliche Pläne gegeben, die damals aber nicht umgesetzt wurden. Europäische Spitzenpolitiker haben den geplanten US-Truppenabzug als Signal für mehr Eigenständigkeit gewertet.
5: Großbritanniens Premierminister Starmer sagte, Europa müsse stärker Verantwortung innerhalb der NATO übernehmen. Norwegens Regierungschef Støre forderte eine engere Abstimmung innerhalb des Bündnisses. EU-Außenbeauftragte Kallas erklärte, der Zeitpunkt der Ankündigung komme überraschend. Über einen möglichen Abzug von US-Truppen aus Europa werde aber schon länger diskutiert. Timo Wiesner, Redaktion.
4: Von Kiel aus ist ein deutsches Minenjagdboot in Richtung Mittelmeer aufgebrochen. Laut der Marine seien rund 40 Soldaten an Bord des Schiffes. Es soll sich für einen möglichen Einsatz in der Straße von Hormuz bereithalten. Der Einsatz wäre Teil einer internationalen Mission, deren Details sind aber noch offen. Die Bundesregierung hatte zuvor betont, Voraussetzung sei ein Bundestagsbeschluss. Auch eine stabile Lage in der Region gilt als Bedingung. Die aktuellen Temperaturen in Berlin-Mitte am Alex und in Potsdam im holländischen Viertel 22 Grad. Heute gibt es einen Mix aus Sonne und Wolken. Örtlich sind Schauer oder einzelne Gewitter mit Starkregen möglich. Die Höchstwerte erreichen bis 26 Grad.
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digitalem All at Sea. Und damit, liebe Freunde, herzlich willkommen zu meiner Show hier auf Ella. Mein Dank wie immer an Petra. Das war schön, die letzten 4 Stunden, und ich werde versuchen, das Niveau zu halten in den nächsten beiden. Love and Revolution. Das ist der beste Jazz, der beste Soul, der beste Blues, und das alles in eurem Radio auf UKW und DAB Plus in Berlin, Potsdam und Umgebung und weltweit über die Ella App. Herzlich willkommen.

Love and Revolution auf Ella. An dieser Stelle mal ein ganz herzlicher Glückwunsch all denen, die heute Geburtstag haben, die vielleicht heute Abend mit ihren Freunden feiern und da bei den besten Jazz, Soul und Blues hören eben Ella. Ihr habt gemeinsam Geburtstag mit, die haben wir heute auch schon gefeiert, mit Sharon Jones, die wäre heute 70 Jahre alt geworden, eine der ganz großen Soul-Sängerinnen in den Vereinigten Staaten. Die hatte erst sehr spät mit ihrer Karriere begonnen, aber dann war sie umso größer. Dieser Dame haben wir bereits musikalisch gratuliert, wie gesagt, vom ganzen Team von Ella. All denen, die heute Geburtstag haben, feiert schön und ihr macht genau das Richtige. Ihr hört richtig gute Musik an diesem Abend. Vielleicht bereitet ihr gerade Party vor. Was auch immer. Genießt die Zeit. Ich werde sie auch genießen. Darf bis 20 Uhr. Und jetzt gemeinsam mit Randy Crawford und davor Mama's Gun. Das ist Ella. Der schönste, der beste, der wunderbarste Jazz, Soul und Blues.

Der Worms, der liebt die Stimme von Randy Crawford. Und ich weiß, dass es vielen von euch genauso geht. Das ist einfach ganz, ganz groß. Randy Crawford gemeinsam mit Joe Sample und Feeling Good. Normalerweise bin ich ja um 20 Uhr fertig. Das wird auch heute so sein. Also ich darf noch mehr als anderthalb Stunden. Aber normalerweise ab da Musik nonstop. Und heute ist das ein bisschen anders. Wir feiern wieder einmal die Open Stage. Paolo Morello, der öffnet für eine Stunde lang die Radiobühne für die ganz junge Berliner Jazz-, Soul- und Blues-Szene. Also, liebe Freunde, bleibt auf jeden Fall dran, denn das hat sich Ella auf die Fahnen geschrieben. Wir wollen natürlich nicht nur, dass die Jazzfreunde in Berlin, jetzt ihr Radio haben, und damit stehen wir wirklich alleine da in Deutschland. Es gibt kein zweites Ella, und wie gesagt, man empfängt uns ja auf der ganzen Welt über die App, sondern wir wollen auch etwas für junge Leute tun und jungen Interpretinnen und Interpreten auf die Bühne helfen. Also heute Abend ab 20 Uhr. Open Stage mit Paolo Morello. Eine Stunde lang geben wir dem Nachwuchs eine Chance. Und es ist kein Nachwuchs, im Gegenteil. Das ist, sie lebt gar nicht mehr. Billie Holiday. Auf Ella lebt sie weiter. April in Paris. Aus dem Jahr 1990.

April in Paris.

Das ist Misty, ein absoluter Klassiker. Und der Worms hat neulich Mist erzählt. Im wahrsten Sinne des Wortes. Mist über Misty. Ich habe nämlich erzählt, das Original käme aus der Country-Musik und von Glen Campbell. Nicht ganz falsch, aber ein bisschen. Denn Glen Campbell, das ist nicht das Original. Das Original, das kommt von Ray Stevens. Das müssen wir auch mal spielen. Das ist auch eine wunderbare Version. Und wir, wie gesagt, haben es gerade gehört von Diane Reeves. Damit haben wir die Möbel gerade gerückt, haben es richtig gestellt. Und ich gehe, wie heißt das so schön, man geht in Sack und Asche. Nein, Quatsch. Ich mache gute Musik für euch und wir freuen uns gemeinsam auf George Benson on Broadway. Auch wieder ein Klassiker, kein Original. Für mich die schönste Version von On Broadway und vorher Brian Andrew Wilson. Und es ist Ella mit dem besten Jazz, Soul und Blues. Victor Worms wünscht euch ganz viel Spaß beim Hören.

Broadway. Und wart ihr schon mal am Broadway mitten in New York? Die ganzen Lichtreklamen, die Musicals, die dort angeschlagen sind. Es hat eine ganz besondere Magie und dieser Song beschreibt diese Magie. Das Original übrigens ist von den Drifters. Die haben das zunächst ganz alleine gemacht und dann gemeinsam mit George Benson und Solo haben wir ihn jetzt gehört. Und das Ganze ist passiert im Jahr 1981. Der Broadway in New York. Und das Faszinierende ist, ich war zuletzt vor vielleicht so 3-4 Jahren dort. Es verändert sich auch nicht. Es ist ja so, dass viele Plätze auf der Welt, zu denen man reist, irgendwann ihre Magie verloren haben. Aber dieser Broadway nach wie vor, der hat etwas ganz Besonderes und der wurde nie so schön besungen wie von den Drifters und George Benson. Wir werden sehr viel aktueller. Dance Me to the End of Love. Und diese Stimme, die gehört jetzt schon zu Ella Madeline Peru.

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7: Ich bin Sebastian Scharte. In Berlin soll erstmals ein bestehender Radweg wieder zurückgebaut werden. Das teilte die Verkehrsverwaltung mit. Auf der Straße unter den Eichen in Steglitz sollen demnach wieder zwei Autofahrstreifen entstehen. Rad- und Fußverkehr sollen sich künftig einen gemeinsamen Weg teilen. Grund sind Staus und Verkehrsprobleme. Bei Jüterbog ist der Waldbrand auf dem ehemaligen Truppenübungsplatz offenbar eingedämmt worden. Der Waldbrandschutzbeauftragte sagte in der ARD, Schneisen hätten die Ausbreitung erfolgreich begrenzt. Wegen alter Munition könne die Feuerwehr das Gelände nicht betreten. Sie müsse daher das Feuer kontrolliert ausbrennen lassen. Nach der Ankündigung der USA, 5000 Soldaten aus Deutschland abzuziehen, ist nun klar, dass der Abzug Bayern betrifft. Wie die ARD berichtet, werden die Truppen aus einer Brigade im bayerischen Filsig abgezogen. Am Truppenübungsplatz Grafenwöhr sollen dennoch etwa 8000 Soldaten stationiert bleiben. Der Abzug steht im Zusammenhang mit Spannungen zwischen der Bundesregierung und US-Präsident Trump. Bereits 2020 hatte es ähnliche Pläne gegeben, die damals aber nicht umgesetzt wurden. Europäische Spitzenpolitiker haben den geplanten US-Truppenabzug als Signal für mehr Eigenständigkeit gewertet.
8: Großbritanniens Premierminister Starmer sagte, Europa müsse stärker Verantwortung innerhalb der NATO übernehmen. Norwegens Regierungschef Støre forderte eine engere Abstimmung innerhalb des Bündnisses. EU-Außenbeauftragte Kallas erklärte, der Zeitpunkt der Ankündigung komme überraschend. Über einen möglichen Abzug von US-Truppen aus Europa werde aber schon länger diskutiert. Timo Wiesner, Redaktion.
7: Von Kiel aus ist ein deutsches Minenjagdboot in Richtung Mittelmeer aufgebrochen. Laut der Marine seien rund 40 Soldaten an Bord des Schiffes. Es soll sich für einen möglichen Einsatz in der Straße von Hormuz bereithalten. Der Einsatz wäre Teil einer internationalen Mission, deren Details sind aber noch offen. Die Bundesregierung hatte zuvor betont, Voraussetzung sei ein Bundestagsbeschluss. Auch eine stabile Lage in der Region gilt als Bedingung. Die aktuellen Temperaturen in Berlin Mitte am Alex und in Potsdam im holländischen Viertel 22 Grad. Heute gibt es einen Mix aus Sonne und Wolken. Örtlich sind Schauer oder einzelne Gewitter mit Starkregen möglich. Die Höchstwerte erreichen bis 26 Grad.
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Ray Charles und Moanin auf Ella. Und dieser Ray Charles, über den gibt es so viele Geschichten, vor allem eine. Er hat ganz, ganz viele junge Künstler entdeckt und viele, die angefangen haben irgendwo als kleine Stimme in seinem Chor, die haben später eine besondere Karriere gemacht und das gilt vor allem für einen ganz, ganz großen. Irgendwann saß dieser Ray Charles in seiner Garderobe. Wir wissen alle, er ist blind und er hat gesagt, wenn er nicht blind geworden wäre, dann wäre er nie dieser Musiker gewesen. Also ab seinem 7. Lebensjahr, glaube ich, konnte der nicht mehr sehen und das fördert dann natürlich das Gehör. Und so hat er irgendwann das absolute Gehör gehabt. Also er konnte Musik hören und sofort nachspielen. Und irgendwann saß er in seiner Garderobe und hat nebenan in der Garderobe seines Chors eine Stimme gehört. Ein Mann, der sich einsang. Und er hat gedacht, das kann nicht wahr sein. Bitte, wer ist das? Und dann hat er diesem Mann zu seiner Karriere verholfen. Und wer war das? Es war der große Jimmy Hendrix. Wunderbare Geschichte über einen ganz großen Künstler, über Ray Charles. Und was lernen wir? Es geht doch nichts über die Liebe zur Musik und die Musik. Und hier sind Earth and Out. There's nothing about love and music.

0: Thomas Quasthoff, Paul James und Kay Swift auf Ella. 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Little Green Apples aus dem Jahr 1969 und das ist Nancy Wilson.
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Fitzgerald und Louis Armstrong, Stars Fell on Alabama. Wir reisen heute ein bisschen quer durch Alabama. Wir waren schon, beziehungsweise durch die Vereinigten Staaten. Wir waren schon in Texas, wir waren in New York, jetzt gerade waren wir in Alabama und wir waren auf dem Broadway in der ersten Stunde meiner Show hier auf Ella an diesem Montag. Und wir kommen jetzt zurück nach New York und dort ist New York wirklich New York, ein bisschen anders als die Traumwelt, am Broadway Brooklyn. Das sind so diese Bilder, wo die U-Bahn plötzlich oben fährt, diese Stahlgerüste und unter den Stahlgerüsten gehst du herum und lernst New York von seiner ganz besonderen Seite kennen. Besser nicht allein, ganz ungefährlich ist es nicht und manchmal regnet es auch. Brooklyn Rain aus dem Jahr 2025. Silje Neergaard und Håkon Konstad.

Cool and the Gang, ein Ausflug in die Popmusik. Allerdings passt sie wunderbar zum besten Jazz, Soul und Blues eben zu Ella. Ich freue mich, dass ihr da seid. Irgendwann, der große Miles Davis, irgendwann hörte er im Radio Musik. Und diese Musik hat ihn total fasziniert. Von einem Künstler, sehr viel jünger als er, aber ein Künstler, von dem er natürlich auch schon gehört hatte zu diesem Zeitpunkt. Aber die Nummer war ihm neu. Der Künstler ist Michael Jackson. Die Nummer heißt Human Nature und die hat Miles Davis im Radio gehört. Und dann hat er eben diesen Michael Jackson angerufen und hat gesagt, daraus mache ich Jazz. Und genau das ist ihm gelungen. Es ist von allem ein bisschen, es ist Soul drin, es ist Jazz drin, es ist ein bisschen swingig. Also er hat aus diesem Welthit von Michael Jackson einen neuen gemacht. Und er ist wirklich, wirklich, wirklich gelungen. Wenn ihr den noch nicht gehört habt, dann macht jetzt ein bisschen lauter. Hier ist Miles Davis mit Michael Jacksons Human Nature.

aus dem Jahr 2025, also gerade mal ein Jahr alt. Young Gun, Silver Fox. Normalerweise weise ich jetzt darauf hin, dass wir Musik nonstop haben, den besten Jazz, Soul und Blues. Bis morgen früh, bis dann Chris Hedrich kommt. Heute ist das ein bisschen anders. Open Stage heißt es, auf Ella Paolo Morello öffnet eine Stunde lang die Radiobühne für die junge Berliner Jazz-, Soul- und Blues-Szene. Also, wer mehr darüber wissen will, wenn ihr uns vielleicht über die App hört und sagt, Mensch, mal nach Berlin, die erzählen immer vom Zigzag, vom A-Train und von all den anderen Clubs, dann hört doch einfach mal zu und ich wette, ihr kommt auf den Geschmack. Vielleicht trefft ihr den ein oder anderen Kollegen bzw. eine andere Kollegin anderer Reihenfolge von Ella dort. Und ich sage immer wieder, wenn ihr uns irgendwo in einem dieser Clubs trefft, sprecht uns an und wir reden über unsere Lieblingsmusik. Ich darf morgen wieder ab 18 Uhr. Viktor Worms wünscht euch jetzt einen schönen Abend. Viel Spaß.

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1: Ich bin Sebastian Scharte. In der Leipziger Innenstadt ist ein Auto in eine Menschengruppe gefahren. Das teilte die Polizei mit. Demnach wurden 2 Menschen getötet, mindestens 2 weitere wurden schwer verletzt. Der Vorfall ereignete sich in einer zentralen Einkaufsstraße. Die Lage war laut Polizei zunächst unübersichtlich. Ob es sich um einen Unfall oder eine gezielte Tat handelt, wird noch ermittelt. Österreich hat 3 Mitarbeiter der russischen Botschaft wegen Spionageverdachts ausgewiesen.
2: Das Außenministerium teilte mit, die Mitarbeiter hätten versucht, Daten internationaler Organisationen abzufangen. Betroffen sind demnach Einrichtungen wie die Internationale Atomenergiebehörde und die OSZE in Wien. Moskau habe eine Frist zur Aufhebung der Immunität verstreichen lassen. Die russische Botschaft kritisierte die Entscheidung und kündigte eine Reaktion an. Timo Wiesner, Redaktion.
1: Die Mineralölwirtschaft hat Vorwürfe zurückgewiesen, den Tankrabatt nicht vollständig weiterzugeben. Der Verband Fuels und Energie erklärte, gemessen am Preis vom 30. April werde die Entlastung gewährt. Ohne die Steuersenkung wären die Preise rund 17 Cent je Liter höher. Als Grund für die geringe Preissenkung nennt die Branche die gestiegenen Produktpreise wegen des Konflikts am Persischen Golf. Die Bundesregierung und das Bundeskartellamt hatten zuvor eine vollständige Weitergabe der Steuer gefordert. Der ADAC kritisiert, die Preise seien nur um rund 11 Cent gesunken. In Bayern ist ein neues Drohnenkompetenz- und Abwehrzentrum der Polizei eröffnet worden. Ministerpräsident Söder und Innenminister Herrmann teilten mit, dort werde nun Technik und Einsatzpraxis gebündelt. Ziel ist ein besserer Schutz vor Drohnen in sicherheitsrelevanten Bereichen. Hintergrund sind wiederholte Sichtungen, unter anderem am Münchner Flughafen. Dort musste der Betrieb in der Vergangenheit zeitweise eingeschränkt werden. Die aktuellen Temperaturen in Berlin Mitte am Alex und in Potsdam im holländischen Viertel 22 Grad. Heute gibt es einen Mix aus Sonne und Wolken. Örtlich sind Schauer oder einzelne Gewitter mit Starkregen möglich. Die Höchstwerte erreichen bis 26 Grad.
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1: Herzlich willkommen bei der Open Stage auf Ella. Ich bin Paolo Morello, ich bin künstlerischer Direktor des Jazz-Institut Berlin. Hier stelle ich euch Nachwuchskünstlerinnen und Nachwuchskünstler vor, mit einem Schwerpunkt auf Jazz und verwandten Sounds aus Berlin und darüber hinaus. Open Stage läuft immer am ersten Montag im Monat um 20 Uhr. Schön, dass ihr hier seid heute. Wir starten mit B-Wort von Oren Libanon, einem hervorragenden Gitarristen und Komponisten. Der Song ist das Titelstück des Debütalbums von Oren. Viel Spaß!

Das war B-Wort von Oren Lebanon. Der Titel spielt witzigerweise mit der Frage, was passiert eigentlich im B-Teil der Komposition und wohin entwickelt sich hier die Musik? Der Track ist der Opener von Orens Debütalbum. Große Empfehlung, check das mal aus. Jetzt hören wir zwei Songs am Stück. Zuerst Beyond Sleep von Eden, danach You and the Night and the Music von Lorenz Kellhuber.

Hallo und herzlich willkommen. Ihr hört die Open Stage auf Ella. Toll, dass ihr hier seid. Wir hörten gerade Beyond Sleep von Eden, einer jungen Berliner Band rund um die Gitarristin Pip van Eden. Ihre Musik bewegt sich zwischen Soul, Singer, Songwriter und Jazz, sehr atmosphärisch und persönlich. Ich freue mich schon sehr auf ihr Debütalbum, das im Juli erscheinen wird. Im Anschluss hörten wir You and the Night and the Music von Lorenz Kellhuber und seinem Trio. Lorenz ist ein hervorragender Pianist, er ist Professor in Dresden an der Musikhochschule und er lehrt auch am Jazzinstitut Berlin. Kürzlich hat er gleich 3 Live-Alben auf einmal veröffentlicht, aufgenommen im 8-Train Berlin mit Joe Sanders und Jesse Simpson. Gleichzeitig hat er sein eigenes Label gegründet, Low Intervention Records. Wenn ihr Lust habt, checkt mal die Alben aus, sehr empfehlenswert. Weiter geht's mit einem Trip in die Jazzgeschichte. Wir hören Miles Davis mit If I Were a Bell.

Herzlich willkommen bei der Open Stage auf Ella. Das war If I Were a Bell vom Miles Davis Quintett mit John Coltrane, Saxophon, Red Garland, Piano, Paul Chambers am Bass und Phil Joe Jones am Schlagzeug. Die Aufnahme stammt vom Album Relaxing with the Miles Davis Quintett, ein absoluter Klassiker. Weiter geht's mit zwei aktuellen Stimmen von Studierenden des Jazz-Institut Berlin. Zuerst hören wir Irma Neumüller mit Skylark, danach Rosano Snell mit seiner neuen Single And I Miss You. Dum, dum.

Herzlich willkommen, ihr hört Ella Radio. Das ist die Open Stage. Mein Name ist Paolo Morello. Wir hörten gerade Skylark von Irma Neumüller und And I Miss You von Rosanna Snell. Irma Neumüller ist eine schwedische Sängerin und Komponistin, die am Jazzinstitut Berlin studiert. Ihre Musik verbindet klassischen Jazz mit einer sehr persönlichen Handschrift. Der zweite Track war Rosanna Snell, der gerade ein neues Album veröffentlicht hat. Das heißt Sketches of Tallinn. Darin verbindet er Jazz mit brasilianischen Einflüssen. Rosanna kommt aus Brasilien. Das Album ist sehr offen, atmosphärisch und geprägt von der besonderen Aufnahmesituation, die er in Tallinn erlebt hat. Zum Abschluss hören wir noch zwei weitere Titel. Zuerst Trauma von Alm. Das ist einem jungen Berliner Trio mit Seth Sjöström am Bass, Carlo Doiani an der Gitarre und Stephen Moser am Schlagzeug. Die Musik ist reduziert und bewegt sich zwischen Ambient und zeitgenössischem Jazz. Aus ihrem aktuellen Release. Zum Abschluss hören wir den Song Ariadnefaden von Christian von der Goltz. Er ist ein herausragender Jazzpianist, der auch am Jazzinstitut Berlin lehrt. Ich danke euch herzlich fürs Zuhören. Schön, dass ihr dabei wart. Das war Open Stage bei Ella. Die nächste Sendung läuft wieder am ersten Montag im Juni um 20 Uhr. Ich hoffe, ihr seid wieder dabei. Ciao and keep on swinging.

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